Das trendet gerade online. Ein Urteil des Landgerichts München, das dürfte jetzt in der KI-Branche für ziemlich viel Unruhe sorgen. Dabei geht es um das Programm Suno. Das kann ja durch ein paar Klicks und Prompts komplette Songs erstellen. Die machen dann natürlich auch oft im Netz die Runde und werden millionenfach gestreamt. Das trendet gerade online. Ein Urteil des Landgerichts München, das dürfte jetzt in der KI-Branche für ziemlich viel Unruhe sorgen. Dabei geht es um das Programm Suno. Das kann ja durch ein paar Klicks und Prompts komplette Songs erstellen. Die machen dann natürlich auch oft im Netz die Runde.

0: Zwischen Igensbach und Passau Nord, 13 Kilometer stockender Verkehr, 15 Minuten Zeitverlust. A8 Stuttgart Richtung München, zwischen Sulze-Moos und dem Dreieck München-Eschenried, 3 Kilometer Stau, 21 Minuten mehr. Und zwischen München-Langwied und dem Kreuz München-West eine Sperre nach einem Unfall. Und zuletzt noch die A8 München Richtung Salzburg, zwischen Neukirchen und Schwarzbach, 16 Kilometer Stau, 53 Minuten dauert's länger. Die neuesten Blitzer bayernweit nur bei uns. Auf der B8 bei Biebelried wird geblitzt, außerdem auf der B13 bei Unterschleißheim und in Kempten auf dem Bahnhofsplatz. Wenn ihr noch was habt, Staus oder Blitzer, meldet uns immer gerne kostenlos unter der 0800 994 9000.
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2: Das Antenne Bayern Verkehrszentrum. Wir wollen, dass ihr gut ankommt. Eine Meldung von der A3 Nürnberg Richtung Passau. Zwischen Igensbach und Passau Nord. 10 Kilometer stockender Verkehr, 12 Minuten dauert's länger. Auf der A3 Nürnberg Richtung Würzburg. Zwischen Nürnberg Nord und Erlangen-Tennenlohe sind zwei Fahrstreifen nach einem Unfall mit mehreren Fahrzeugen gesperrt. A8 Stuttgart Richtung München. Zwischen Sulze-Moos und dem Dreieck München-Eschenried. 3 Kilometer Stau, 35 Minuten mehr. A8 München Richtung Salzburg, zwischen Neukirchen und Schwarzbach 15 Kilometer Stau, 37 Minuten plus. Die A8 Stuttgart Richtung München ist zwischen München-Langwied und dem Kreuz München-West nach einem Unfall gesperrt. Und auch die A9 München Richtung Nürnberg ist gesperrt zwischen Hilpoltstein und Allersberg. Auch da ist ein Unfall passiert. Es wird empfohlen, über die Umleitung U49 auszuweichen. Die neuesten Blitzer bayernweit nur bei uns. Auf der A3 bei Neuburg am Inn wird geblitzt, außerdem auf der B8 bei Biebelried und auf der B12 bei Hinterschmieding. Wenn ihr noch was habt, Staus oder Blitzer, meldet uns immer gerne kostenlos unter der 0800 994 9000.

0: Jens aus der Olmerer. 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

0: Das Antenne Bayern Wetter. Ein paar Schauer und Gewitter sind noch unterwegs bei uns in Bayern, sonst ist es nur locker bewölkt. Die Temperaturen sinken auf 21 bis 15 Grad. Tagsüber kommt vorübergehend die Sonne zum Zuge, im Tagesverlauf entstehen erneut Schauer und Gewitter. Örtlich drohen sintflutartiger Regen, Hagel und Sturmböen. Die Höchstwerte erreichen zuvor 23 bis 31 Grad.
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0: Mit Moritz Einzel, grüß Gott. Gerade erst ist es den Einsatzkräften in den Chiemgauer Alpen gelungen, einen Waldbrand bei Unterwössen zu löschen. Jetzt gibt's neuen Waldbrandalarm in der Oberpfalz. In der Nähe von Freudenberg im Landkreis Amberg-Sulzbach ist ein Waldbrand ausgebrochen. Am Johannisberg waren am Abend mehr als 300 Feuerwehrleute im Einsatz. Der Brand war wegen des starken Windes zwischenzeitlich außer Kontrolle. Mittlerweile hat sich die Lage etwas entspannt, sagte uns Kreisbrandrat Christoph Strobel, denn es hat geregnet und der Wind ist weniger geworden. Trotzdem, es sei noch sehr viel Glut im Boden und noch viel zu tun, so Strobel. Gerade ruhen sich die meisten Einsatzkräfte aus. Ab 5 Uhr geht's dann mit voller Kraft weiter mit den Löscharbeiten. Der Fußball-Weltverband FIFA gibt seine umstrittenen Investorenpläne auf. Der Vorschlag werde nicht weiter verfolgt, erklärte FIFA-Chef Gianni Infantino in einer in der Nacht veröffentlichten Stellungnahme. Uli Reitinger berichtet.
2: Infantino begräbt sein Projekt in einer kurzen Mitteilung, verschickt per Mail um 2:30 in der Nacht. Das Projekt sollte unsere FIFA-Mitgliedsverbände und unseren Sport weltweit stärken, schreibt der FIFA-Boss. Aber man habe allen aufmerksam zugehört und dabei sei klar geworden, dass das Projekt Spaltungen geschaffen habe. Asien und Mittel- und Nordamerika hatten sich klar gegen die Pläne ausgesprochen. Europa drohte sogar mit WM-Boykott. Infantino hat dann doch begriffen, sein Projekt ist tot.
0: Sein Rückzieher hatte Kanzler Merz in heftige Turbulenzen gestürzt. Jetzt hat sich der CDU-Abgeordnete Fritz Günzler selbst geäußert, der eigentlich hätte Verkehrsminister werden sollen. Er lobte Merz, der CDU-Chef sei nicht wütend geworden und habe sehr fair und menschlich auf seine Absage reagiert, sagte Günzler dem Redaktionsnetzwerk Deutschland. Merz wollte Günzler zum Verkehrsminister machen, der sagte erst zu, fühlte sich dann aber doch nicht bereit für das Amt, das nun Steffen Bilger innehat. Der Andrang zehntausender Menschen auf die Nordafrika-Exklave Ceuta hat Spanien in eine Krise gestürzt. Ministerpräsident Sanchez sprach vor Ort von einem Angriff und von Verletzung der territorialen Integrität. Mittlerweile seien aber fast alle Migranten freiwillig nach Marokko zurückgekehrt, hieß es aus Madrid. Italienische Medien sprechen vom heftigsten Erdbeben in der Region seit rund 40 Jahren. Bei Neapel hat es am Abend ein Beben der Stärke 4,7 gegeben. Menschen rannten danach verängstigt auf die Straßen. Vereinzelt wurden unter anderem Stromausfälle gemeldet. Das trendet gerade online. Ziemlicher Schreckmoment für über 100 Fluggäste in Stuttgart. Insgesamt 106 Passagiere waren da an Bord einer Eurowings-Maschine und wollten eigentlich nach Wien fliegen. Nur 40 Minuten nach dem Start, da stand der Airbus aber schon wieder auf dem Rollfeld. Das Flugzeug wurde nämlich vom Blitz getroffen. Sicherheitshalber drehte der Pilot wieder um, auch wenn nichts Ernstes passiert war. Die Passagiere wurden dann auf andere Flüge umgebucht. Die Maschine wurde untersucht und soll schon bald wieder ganz regulär abheben können. Also, alles nochmal gut gegangen. Das Antenne Bayern Verkehrszentrum. Wir wollen, dass ihr gut ankommt. Vorsicht auf der A3 Nürnberg Richtung Würzburg. Zwischen Nürnberg Nord und Erlangen-Tennenlohe sind die linke und die mittlere Fahrspur gesperrt nach einem Unfall mit mehreren Fahrzeugen. Dann die A8 Stuttgart Richtung München zwischen Sulze-Moos und dem Dreieck München-Eschenried. 4 Kilometer Stau, 24 Minuten der Zeitverlust. A8 München Richtung Salzburg zwischen Neukirchen und Schwarzbach. 14 Kilometer Stau, 38 Minuten dauert's länger. Und die A9 München Richtung Nürnberg. Stuttgart Richtung München zwischen Sulze-Moos und dem Dreieck München-Eschenried. 4 Kilometer Stau, 24 Minuten der Zeitverlust. A8 München Richtung Salzburg zwischen Neukirchen und Schwarzbach. 14 Kilometer Stau, 38 Minuten dauert's länger.

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1: Das Antenne Bayern Verkehrszentrum. Wir wollen, dass ihr gut ankommt. Eine Meldung von der A3 Nürnberg Richtung Würzburg. Zwischen Nürnberg Nord und Erlangen-Tennenlohe sind die linke und die mittlere Fahrspur nach einem Unfall mit mehreren Fahrzeugen gesperrt. Dann die A8 München Richtung Salzburg. Zwischen Neukirchen und Schwarzbach 11 Kilometer Stau, 23 Minuten dauert's länger. Und die A9 München Richtung Nürnberg ist zwischen Hilpoltstein und Allersberg nach einem Unfall gesperrt. Es wird empfohlen, über die Umleitung U49 auszuweichen. Die neuesten Blitzer bayernweit nur bei uns. Auf der B12 bei Hinterschmieding wird geblitzt, außerdem auf der B13 bei Unterschleißheim und in Kempten auf dem Bahnhofsplatz. Wenn ihr noch was habt, Staus oder Blitzer, meldet uns immer gerne kostenlos unter der 0800 994 9000.

0: Das Antenne Bayern Wetter. Heute kommt erstmal die Sonne zum Zuge, im Tagesverlauf entstehen dann aber erneut Schauer und Gewitter. Örtlich drohen sintflutartiger Regen, Hagel und Sturmböen. Die Höchstwerte erreichen 23 bis 31 Grad.
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0: Mit Moritz Einzel, grüß Gott. Der FC Bayern absolviert einen Teil seiner Sommervorbereitung in Asien. Der Rekordmeister macht sich heute Abend auf den Weg nach Südkorea und Hongkong und absolviert dort auch zwei Testspiele. Bayern-Reporterin Tanja Nowak in Oberbayern.
2: Die Bayern peilen in der kommenden Saison den ganz großen Wurf an. Das nationale Double aus Meisterschaft und Pokal soll verteidigt werden. Außerdem hoffen die Münchner in der Champions League auf den letzten Schritt Richtung Finale. Damit das gelingt, werden in der Sommervorbereitung derzeit die Grundlagen gelegt. Der Club muss und will auch weiter international wachsen und braucht dafür regelmäßige Präsenz auch auf anderen Kontinenten.
0: Nach heftiger Kritik zieht die FIFA ihre Pläne zum Teilverkauf von WM-Anteilen an Investoren zurück. Das hat der Präsident des Fußball-Weltverbandes Infantino in der Nacht bekannt gegeben. Der Vorschlag habe für Spaltung gesorgt und werde daher nicht weiter verfolgt. Infantino war zuvor von mehreren Kontinentalverbänden und hochrangigen FIFA-Mitarbeitern kritisiert worden. Die europäische UEFA drohte gar mit einem Boykott von WM-Turnieren. Bundesinnenminister Dobrindt will die Binnengrenzkontrollen über September hinaus fortsetzen. Das hat er vor dem Hintergrund der Flüchtlingslage in der spanischen Exklave Ceuta angekündigt. Dobrindts CSU-Parteikollege Weber, der Chef der europäischen Konservativen, sagte im ZDF, er wünsche sich, dass wir vollständig zum Schengen-Raum zurückkehren. Aber
3: die Voraussetzung dafür ist, dass das Migrationsrecht jetzt an der Außengrenze funktionieren muss. Und da waren leider die letzten 48 Stunden keine guten Stunden für die Funktionsfähigkeit dieser Außengrenze. Deshalb die spanische linke Regierung muss jetzt handeln, muss dafür sorgen, dass das nicht wieder passiert. Und wir brauchen ein gestärktes Frontex, das für uns alle unsere gemeinsame Außengrenze zukünftig sichert.
0: Die Lage in Ceuta hat sich unterdessen entspannt. Die meisten der mehr als 50.000 Migranten, die überwiegend schwimmend dorthin gelangt waren, seien nach Marokko zurückgekehrt, hieß es von der Regierung in Madrid. In der Oberpfalz ist ein Waldbrand zwischenzeitlich außer Kontrolle geraten. Betroffen ist ein Bergwald in der Nähe der Gemeinde Freudenberg. Starke Winde fachten die Flammen zusätzlich an. Mittlerweile hat sich die Situation laut Kreisbrandrat Strobel etwas entspannt. Ab 5 Uhr früh sollen die Löscharbeiten mit voller Kraft weitergehen. Russland hat die ukrainische Hauptstadt Kiew erneut mit Raketen angegriffen. Dabei wurden mindestens 4 Menschen getötet und 15 weitere verletzt, teilte Bürgermeister Klitschko mit. Er rief die Menschen in Kiew dazu auf, in Schutzräumen zu bleiben. Das trendet gerade online. Thomas Müller ist wieder verliebt. Wie die Bild berichtet, hat der 36-Jährige eine neue Freundin, eine 26 Jahre alte Französin. Beide wurden schon händchenhaltend im Stadion gesehen. Anfang Juni war bekannt geworden, dass sich Müller und seine Frau Lisa nach 17 Jahren getrennt haben. Das Antenne Bayern Verkehrszentrum. Wir wollen, dass ihr gut ankommt. Vorsicht auf der A3 Nürnberg Richtung Würzburg. Zwischen Nürnberg Nord und Erlangen-Tennenlohe sind nach einem Unfall mit mehreren Fahrzeugen die linke und die mittlere Spur gesperrt. Die neuesten Blitzer bayernweit nur bei uns. Auf der B12 bei Hinterschmieding wird geblitzt, außerdem auf der B299 bei Kumhausen und in München in der Arnulfstraße. Wenn ihr noch was habt, Staus oder Blitzer, meldet uns immer gerne kostenlos unter der 0800 994 9000.
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Das Antenne Bayern Verkehrszentrum. Wir wollen, dass ihr gut ankommt. Vorsicht auf der A3 Passau Richtung Nürnberg. Am Kreuz Nürnberg in der Überleitung zur A9 Richtung Berlin liegen zwei Steine auf der Fahrbahn. Und A8 München Richtung Salzburg zwischen Anger und Schwarzbach. 6 Kilometer stockender Verkehr. Das dauert etwa 10 Minuten länger. Die neuesten Blitzer, bayernweit nur bei uns. Auf der B12 bei Heiming wird geblitzt. Außerdem auf der B22 bei Speichersdorf und auf der B299 bei Kumhausen. Wenn ihr noch was habt, Staus oder Blitzer, meldet uns immer gerne kostenlos unter der 0800 994 9000.

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1: Schönen guten Morgen, es ist 5 Uhr im Studio, Juliette Marischka. Zuerst mal ein Blick aufs Wetter. Wir starten wieder schwül und heiß ins Wochenende. Bis auf 33 Grad steigen die Temperaturen heute. In Oberfranken ist es kühler bei bis zu 25 Grad. Und im Süden kann es einige Unwetter geben. Der Natur wird's gut tun. In der Oberpfalz ist in der Nacht ein größerer Waldbrand außer Kontrolle geraten. Betroffen ist ein nicht bewirtschafteter Bergwald in der Nähe von Freudenberg. Am Johannesberg liegt deshalb sehr viel Totholz rum, das gut brennt. Das Gelände ist ziemlich unwegsam und der Wind facht die Flammen immer wieder an. Nach Angaben der Behörden sind über 300 Kräfte im Einsatz. Einige der Helfer hätten nach Mitternacht kurz Pause gemacht und Kraft geschöpft. Jetzt ab 5 sind aber alle wieder im Einsatz. Nach all dem massiven Widerstand, der Fußballweltverband FIFA gibt seine umstrittenen Investorenpläne auf. FIFA-Chef Infantino veröffentlichte in der Nacht eine Stellungnahme und schrieb da, es sei deutlich geworden, dass das Projekt zu Spaltungen geführt habe. Infantino wollte eigentlich einen Teil der FIFA-Rechte an private Investoren verkaufen. Mehrere große Fußballverbände, allen voran die UEFA, hatten heftig dagegen protestiert. In der Nähe von Neapel in Italien hat es in der Nacht ein schweres Erdbeben gegeben. Mit 4,7 wurde die Stärke gemessen. Das war das heftigste Beben dort seit 40 Jahren. Viele Menschen flüchteten auf die Straßen. Es gab Stromausfälle und einige steckengebliebene Aufzüge. Auch einige Häuser wurden beschädigt und der Zugverkehr wurde sicherheitshalber eingestellt. Berichte über Verletzte gibt es aber bisher, Gott sei Dank, keine. Aufbruchstimmung beim TSV 1860 München, weil die Löwen am ersten Spieltag spielfrei hatten, startet die Mannschaft heute mit einer Woche Verzögerung in die neue Spielzeit. Auswärts geht's gegen Schweinfurt. Bayern-Reporterin Tanja Novak in Oberbayern.
2: Mit einem Fanmarsch zum Training und einer Rekordmitgliederzahl starten die 60er in die Regionalliga. Vor dem Auftakt in Schweinfurt, bei dem über 3000 Löwenfans erwartet werden, warnen die Verantwortlichen aber vor zu hohen Erwartungen. Trotzdem, nach turbulenten Wochen der Neuordnung hat sich rund um die Grünwalder Straße eine spürbare Aufbruchstimmung entwickelt. Los geht's um 14 Uhr.
1: Und das trendet gerade online. Eine ziemlich missglückte Konzertidee von Popstar Katy Perry. Im Netz macht im Moment ein Video von ihrem Auftritt auf Malta die Runde. Offenbar hatte sie da einen Werbedeal mit einem Mineralwasser und deshalb ist sie in eine riesige XXL Plastikflasche gestiegen und hat sich in der Flasche vom Publikum durch die Gegend tragen lassen. Ziel war wohl ein riesiger Strohhalm am anderen Ende des Geländes, aber irgendwie trugen sie die Fans kreuz und quer durch die Gegend und Perry wurde in der Flasche ganz schön durchgeschüttelt. Das war wohl nix. Als sie am Ende dann doch wieder auf der Bühne stand, da war sie sichtlich erleichtert. Und hier ist das Antenne Bayern Verkehrszentrum. Wir wollen, dass ihr gut ankommt. Es ist nämlich schon einiges los auf den Straßen. Auf der A3 Passau Richtung Nürnberg am Kreuz Nürnberg-Überleitung zur A9 Richtung Berlin. Da liegen Gegenstände auf der Fahrbahn. Größere Steine sollen das sein. Auf der A8 München Richtung Salzburg zwischen Neukirchen und Schwarzach, da haben wir bereits 8 Kilometer zähfließenden Verkehr und eine Wartezeit von etwa einer Viertelstunde. A9 München Richtung Nürnberg zwischen der Raststätte Köschinger Forst Ost und Denkendorf, da steht ein defekter PKW auf dem Standstreifen, der ist blockiert. A9 Nürnberg Richtung München zwischen Hilpoltstein und Greding, da ist ein Unfall im Baustellenbereich, also Vorsicht, da ist die rechte Spur blockiert. Und A93 Holledau Richtung Regensburg zwischen der Raststätte Pendling Ost und Regensburg Süd. Da steht auch ein Pannenfahrzeug. Auch da ist die rechte Spur blockiert. Und die neuesten Blitzer bayernweit nur bei uns. In Hinterschmieding zum Beispiel steht einer auf der B299 in Krumhausen und auf der B19 in Immenstadt im Allgäu. Wenn ihr noch was gesehen habt, Staus oder Blitzer, dann könnt ihr sie immer gerne bei uns melden. Kostenlos unter der 0800 99 4 9000. Ich wünsche euch allen.

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4: Einen schönen guten Morgen. Es ist 5:30. Hier ist das Antenne Bayern Verkehrszentrum. Wir wollen, dass ihr gut ankommt und es ist einiges los mittlerweile schon. Auf der A8 München Richtung Salzburg in Höhe Kreuz München Süd, da liegt ein Fahrzeug. Auf der A8 Richtung Salzburg zwischen Neukirchen und Schwarzach, da haben wir bereits 10 Kilometer Stau und eine Wartezeit von 22 Minuten. A9 Nürnberg Richtung Berlin zwischen Hof West und dem Dreieck Bayerisches Vogtland, da ist der Standstreifen blockiert, da steht ein defekter LKW im Weg. A9 Nürnberg Richtung München zwischen Hilpoltstein und Greding, da gibt es im Baustellenbereich einen Unfall, die rechte Spur ist blockiert, also bitte ganz vorsichtig fahren. Und auf der A70 Schweinfurt-Werneck Richtung Bayreuth zwischen Bamberg und Schilsitz, da liegt ein totes Reh mitten auf der Fahrbahn. Die neuesten Blitzer bayernweit nur bei uns, auf der B12 bei Marktl, auf der A14 bei Hörbrands und auf der B12 bei Heiming. Wenn ihr noch was gesehen habt, Staus oder Blitze, dann könnt ihr sie immer bei uns melden, kostenlos unter der 0800 99 4 9000. Ich wünsche euch allen eine gute und sichere Fahrt.
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2: Wunderschönen guten Morgen, es ist 6 Uhr, das Antenne Bayern-Wetter. Meine Lieben, T-Shirt-Wetter heute. Der Sommer gibt nochmal alles, es wird aber nicht mehr ganz so heiß wie die letzten Tage, aber es bleibt immer noch sommerlich warm. Heute teils sonnig, teils wolkig, einzelne Schauer und Gewitter sind nicht ausgeschlossen. 25 bis 32 Grad heute. Und morgen am Sonntag, da scheint die Sonne, später gibt es an den Alpen ein paar Gewitter. Temperaturen morgen 28 bis 34 Grad.
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3: Im Studio ist Juliette Marischka. Schönen guten Morgen. Ja, bei der Trockenheit der letzten Tage ist es leider kein Wunder. Wir haben einen größeren Waldbrand in der Oberpfalz, der leider außer Kontrolle geraten ist. Betroffen ist ein nicht bewirtschafteter Bergwald in der Nähe von Freudenberg. Am Johannesberg liegt viel Totholz rum und das brennt gut. Das Gelände ist auch ziemlich unwegsam und Wind facht die Flammen immer wieder an. Nach Angaben der Behörden sind über 300 Kräfte im Einsatz. In der Nacht haben sie abwechselnd ein bisschen Pause gemacht, aber seit 5 Uhr geht's schon wieder für alle weiter. Wir haben noch ein paar Nachrichten vorher. Gianni Infantino gibt seine umstrittenen Investorenpläne auf. Die FIFA wird nicht mehr Teile ihrer Rechte an private Investoren verkaufen. Der Widerstand unter den Fußballverbänden war zu groß. In der Nacht veröffentlichte die FIFA eine Stellungnahme von Infantino. Darin schreibt er, es sei deutlich geworden, dass das Projekt zu Spaltungen geführt habe. Der Vorschlag werde deshalb nicht weiter verfolgt. Krisensitzung bei der EU. Es geht um die Lage in der spanischen Exklave Ceuta. Dorthin haben sich mehr als 60.000 Menschen hingeflüchtet, in der Hoffnung, nach Europa zu kommen. Inzwischen sei ein Großteil aber wieder zurück in Marokko, heißt es. Trotzdem haben mehrere EU-Länder Spanien aufgefordert, mehr für den Schutz der europäischen Außengrenzen zu tun. Und das trendet gerade online. Prominenter Neuzugang beim TSV 1860 München. Die Löwen haben Matthew Collins, den Sohn von Rocklegende Phil Collins, verpflichtet. Der Mittelfeldspieler unterschrieb einen Einjahresvertrag bis 2027. Und zuvor spielte Collins beim SV Austria Salzburg. Die Löwen haben auch ihr neues Heimtrikot vorgestellt heute vor dem Spiel gegen Schweinfurt. Das alles soll einen Aufbruch in eine neue Ära einleiten. Das hofft der Verein und das hoffen natürlich auch die Fans auf Insta. Und hier ist das Antenne Bayern Verkehrszentrum. Wir wollen, dass ihr gut ankommt. A6 Heilbronn Richtung Nürnberg zwischen Ansbach und Lichtenau. Da ist in beiden Richtungen die linke Parallelfahrbahn blockiert. Die Schutzplanke ragt nämlich in den linken Fahrstreifen rein. Es haben sich da auch schon mehrere Unfälle ereignet. Momentan ist da eine Vollsperre, da kommt ihr nicht weiter. A8 München Richtung Salzburg zwischen Neukirchen und Schwarzbach. 14 Kilometer Stau inzwischen. Wir haben eine Wartezeit von einer halben Stunde. Und A9 Nürnberg Richtung Berlin zwischen Hof West und Dreieck Bayerisches Vogtland. Da ist der Standstreifen immer noch blockiert. Da steht ein defekter LKW. A9 Nürnberg Richtung München zwischen Hilpoltstadt und Greding ist eine ungesicherte Unfallstelle. Entschuldigung. Und A9 Nürnberg Richtung München zwischen Hilpoltstadt und Greding. Da ist die Baustelle und da hat es auch schon einen Unfall gegeben. Da ist die rechte Spur blockiert. Die neuesten Blitzer bayernweit nur bei uns auf der B2.

0: uns unter der 0800 99 4 9000. Gute Fahrt!
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2: Schönen guten Morgen und gleich ein Antenne Bayern Millennium Hit. Mit dabei 90er Flashbacks. Und jetzt für euch was Aktuelles.
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0: 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Guns N' Roses in der Frühschicht der guten Laune, der Antenne Bayern Samstagshow mit Paul-Johannes Baumgartner. Gleich 6:15.
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0: Wir hoffen, ihr habt noch nicht alle 6 Wochen Sommerferien verplant. Das wäre schade, weil Leica Moser hat sich echt ins Zeug gehängt, hat letzte Woche versucht, wirklich alle eure Vorschläge irgendwie möglich zu machen. Ganz hoch im Kurs bei euch, Daydrinking in den fränkischen Weinbergen. Daydrinking, für alle, die nicht so tief drin sind im Thema, das ist die hohe Kunst, um 14 Uhr schon so zu tun, als wäre Feierabend, nur dass man halt vergisst, dass man eigentlich noch gar nichts gearbeitet hat. Lisa Augenthaler aus der Nachmittagsshow hier auf Antenne Bayern ist da in Franken mit euch unterwegs und lässt es gemeinsam mit euch krachen. Oder auch sehr beliebt bei euch, Sommerskifahren auf dem Monte Caolino in der Oberpfalz. Der größte von Menschenhand geschaffene Sandberg der Welt. Bitte lächeln und immer eine schöne Portion Quarzsand zwischen den Zähnen. Das könnt ihr haben, gemeinsam mit Kollegin Evi Ott aus dem Vormittag. Ott hat Bock.
3: Ich hab richtig Bock. Und wir machen uns da auch gar keinen Stress. Wir lassen uns gemütlich mit dem Lift auf den Gipfel fahren und dann Sonnenbrillen auf, kurze Hosen an und die 200 Meter lange Abfahrt runter auf dem warmen, weißen Sand. Also das ist schon echt special und einzigartig. Für Anfänger, für Profis, es macht unfassbar viel Spaß und das Hinfallen tut, glaube ich, auch nicht wirklich weh. Also ich freue mich ganz arg drauf, das mit euch zu erleben. Ach so, und Bigfoot-Fans, Sandboarderinnen und Zipfelbobfahrer können natürlich auch mit.
0: Worauf habt ihr Bock? Wir machen es gemeinsam mit euch und laden euch ein.

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3: Das Antenne Bayern Wetter um halb. Schönen guten Morgen. Heute wird es teils sonnig, teils wolkig. Einzelne Schauer oder Gewitter sind nicht auszuschließen. Höchstwerte zwischen 25 und 32 Grad. Morgen, der Sonntag, da ziehen die Temperaturen nochmal an. Bei viel Sonne, wenige bis gar keine Wolken. Später blitzt und donnert es an den Alpen. Temperaturen steigen morgen auf 28 bis 34 Grad.
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5: Um kurz nach 6:30 mit Juliette Marischka. Guten Morgen. Wer heute vom Allgäu aus in Richtung Tirol oder Italien starten will, der sollte sich auf Umwege einstellen. Der direkte Weg über die Alpen ist für Stunden dicht. Wegen einer Demo geht auf dem Fernpass zwischen Reutte und Nassereit von 9.45 Uhr bis 12 Uhr gar nichts mehr. Und auf den Alternativrouten, zum Beispiel über die A96 nach Lindau und weiter auf die Rheintalautobahn, da wird mit sehr viel Verkehr gerechnet. Die Polizei im Allgäu empfiehlt, wer heute nicht zwingend über den Fernpass fahren muss, der sollte lieber einen anderen Tag nehmen und wenn es sich gar nicht vermeiden lässt, erst nach Ende der Sperre unterwegs sein. Kehrtwende bei der FIFA. Präsident Gianni Infantino gibt seine umstrittenen Pläne auf, Teile der Weltmeisterschaft an Investoren zu verkaufen. Der Widerstand war zu groß. Der asiatische und der nordamerikanische Kontinentalverband hatten das Vorhaben scharf kritisiert. Die Europäer haben sogar damit gedroht, künftige WMs zu boykottieren. Das Projekt habe zu Spannungen geführt, sieht jetzt auch Infantino ein. Die Pläne würden nicht weiter verfolgt. Eine Woche nach dem islamistischen Anschlag auf den Christopher Street Day in Berlin versammeln sich heute wieder tausende Menschen in mehreren anderen Städten zum CSD. Hier in Bayern, in Amberg in der Oberpfalz, in Wolfratshausen und in Kempten. Die größte Veranstaltung findet heute aber in Hamburg statt, wo rund 250.000 Menschen erwartet werden. Aufbruchstimmung beim TSV 1860 München. Weil die Löwen am ersten Spieltag spielfrei hatten, startet die Mannschaft heute mit einer Woche Verzögerung in die neue Spielzeit. Auswärts geht's gegen Schweinfurt. Bayern-Reporterin Tanja Nowak in Oberbayern.
6: Mit einem Fanmarsch zum Training und einer Rekordmitgliederzahl starten die 60er in die Regionalliga. Vor dem Auftakt in Schweinfurt, bei dem über 3000 Löwenfans erwartet werden, warnen die Verantwortlichen aber vor zu hohen Erwartungen. Trotzdem, nach turbulenten Wochen der Neuordnung hat sich rund um die Grünwalder Straße eine spürbare Aufbruchstimmung entwickelt. Los geht's um 14 Uhr.
5: Und das trendet gerade online. Thomas Müller. Aber nicht beim Fußballspielen oder bei irgendeinem Werbedeal. Nein, Thomas Müller beim Spaziergang mit einer hübschen neuen Frau an seiner Seite. Er und seine Frau Lisa hatten sich ja nach 15 Jahren Ehe getrennt. Jetzt kocht natürlich die Gerüchteküche, dass er vielleicht eine neue Liebe gefunden haben könnte. Evro Speedball heißt die, ist 26 und sie kommt aus Frankreich. Schon bei der WM hat man beide gesehen, sogar Händchen haltend. Also scheint ziemlich eindeutig zu sein. Beide wissen ja, dass überall Kameras auf sie gerichtet sind. Also auch wenn es noch nicht offiziell ist, für die Fans ist das eine klare Sache und sie schicken ganz viele Herzchen. Und hier ist das Antenne Bayern Verkehrszentrum. Wir wollen, dass ihr gut ankommt. Es ist einiges los. Sorgenkind ist gerade die A6 Heilbronn Richtung Nürnberg. Dort ragt eine Schutzplanke in die Spuren hinein. Das heißt, zwischen Ansbach und Lichtenau staut sich gerade alles 6 Kilometer lang. Die Wartezeit liegt bei 37 Minuten. Da in der Gegenrichtung Nürnberg Richtung Heilbronn, Lichtenau und Ansbach ist eine Vollsperre, weil da die Unfallaufnahme ist. Dann ebenfalls 1 Kilometer Stau und eine Wartezeit von 13 Minuten. A8 München Richtung Salzburg zwischen Neukirchen und Schwarzbach sind es schon 14 Kilometer Stau. Und A9 Nürnberg Richtung Berlin zwischen Hochwest und Dreiecks Bayerisches Vogtland ist der Standstreifen blockiert. Da steht immer noch ein defekter LKW. A9 Nürnberg Richtung München zwischen Hilfolstein und Reding, da ist eine ungesicherte Unfallstelle. Und die neuesten Blitze bayernweit nur bei uns, auf der B12 in Markel und auf der B299 in Krummhausen. Wenn ihr noch was gesehen habt, Staus oder Blitzer, dann meldet sie immer gern kostenlos unter der 0800 99 4 9000. Ich wünsche euch allen eine gute

0: Bloodhound Gang in Bayerns bester Musik auf Antenne Bayern. Schönen guten Morgen und herzlich willkommen in den Sommerferien. Ist ja schon wieder eine halbe Ewigkeit her, dass wir Ferien hatten. 59 Tage, genauer gesagt. Wie haben wir das nur überstanden? Der Wahnsinn. Ich denke, heute ist erstmal bei ganz, ganz vielen Ausschlafen angesagt. Klar, muss sich ein bisschen von den Strapazen der letzten 59 Tage erholen. Und für mindestens genauso viele geht's aber heute schon direkt ab in den Urlaub. Wir hoffen, ihr habt alles Wichtige eingepackt.
1: Ich nehme auf jeden Fall Kaugummis, ein kleines Kopfkissen und Snacks mit.
2: Ich nehme auf jeden Fall ein Buch mit und meine Sonnenbrille und auch noch Sonnencreme.
3: Ich nehme mein Lieblingskuscheltier und Spielzeug.
4: Also ich nehme vielleicht einen Wasserball, paar Süßigkeiten und vielleicht noch meine Videospielkonsole.
0: Ich nehme in den Urlaub immer mein eigenes Kopfkissen mit, ein Reisebügeleisen und einen Wasserkocher. Gibt mir irgendwie ein gutes Gefühl und jetzt wollen wir es von euch wissen. Was nehmt ihr denn so mit an vielleicht auch ausgefallenen Sachen, wenn ihr in den Urlaub fahrt? Ist es der faltbare Pizzaofen? Habt ihr einen Miniaturbeamer dabei? Man weiß ja nie genau. Oder eine batteriebetriebene Nebelmaschine? Lasst es uns wissen. Beichtet 0800 994 1000. Welche abgefahrenen Sachen nehmt ihr in den Urlaub mit?
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9: Das sind die beiden Wetter. Schönen guten Morgen. Aktuell melden Bad Staffelstein in Oberfranken 20 Grad und der Schleißheim Oberbayern 19 und Obertraubling in der Oberpfalz. Guten Morgen, ebenfalls 19 Grad bei euch. In ganz Bayern wechseln sich heute Sonnenschein und Wolken ab. Dazu sind teilweise einzelne Schauer und Gewitter dabei. Im Süden Bayerns besteht örtlich Unwettergefahr. Das solltet ihr im Blick behalten. Schwül ist es heute. Hohe Luftfeuchtigkeit bei 26 bis 33 Grad. Nur in Oberfranken, da ist es ein bisschen kühler. Ihr habt eher 22 bis 25 Grad.
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9: Die Waldbrandgefahr in Bayern steigt. Es ist einfach sehr, sehr trocken momentan. In mehreren Regierungsbezirken starten an diesem Wochenende deswegen Überwachungsflüge. Juliette Marischka aus dem Antenne Bayern Nachrichtenteam.
11: Guten Morgen. Ja, diese Flüge gibt es vor allem in Unterfranken, in Mittelfranken und in der Oberpfalz. Der Deutsche Wetterdienst erwartet in vielen Regionen die zweithöchste Warnstufe. Da helfen auch die Brände nicht so wahnsinnig, die Regenfälle nicht so wahnsinnig viel. Und leider haben wir auch gerade einige Brände hier in Bayern. In der Oberpfalz brennt es in der Nähe von Freudenberg. Am Johannesberg brennt da ein Bergwald. Da sind aktuell über 300 Kräfte im Einsatz. Noch sind die Flammen da nicht unter Kontrolle, heißt es. Und in Bad Reichenhall in Oberbayern hat ein Blitz einen Brand am Hochstaufen ausgelöst. Da hat es wenigstens geregnet und das hat da auch geholfen. Aber es gibt immer noch Glutnester.
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11: Nach all dem massiven Widerstand, der Fußball-Weltverband FIFA gibt seine umstrittenen Investorenpläne auf. FIFA-Chef Infantino veröffentlichte in der Nacht eine Stellungnahme und schrieb da, es sei deutlich geworden, dass das Projekt zu Spaltungen geführt habe. Infantino wollte eigentlich einen Teil der FIFA-Rechte an private Investoren verkaufen. Mehrere große Fußballverbände, allen voran die UEFA, hatte heftig dagegen protestiert. In der Nähe von Neapel in Italien hat es in der Nacht ein schweres Erdbeben gegeben. Mit 4,7 wurde die Stärke gemessen. Das war das heftigste Beben dort seit 40 Jahren, heißt es. Viele Menschen flüchteten auf die Straßen. Es gab Stromausfälle und einige steckengebliebene Aufzüge. Auch einige Häuser wurden beschädigt und der Zugverkehr wurde sicherheitshalber eingestellt. Berichte über Verletzte gibt es bisher aber keine. Bevor es für den 1. FC Nürnberg nächste Woche ernst wird, steht heute die Generalprobe an. Der Club testet gegen den spanischen Zweitligisten Real Oviedo. Bayern-Reporterin Birgit Behringer in Mittelfranken.
12: Ja, um 13 Uhr ist hier Anpfiff im Max-Morlock-Stadion. Die Fans freuen sich schon. Die Bilanz aus den bisherigen 4 Testspielen ist gar nicht so schlecht. Kein einziges verloren, 3 Siege. Ein Torverhältnis von 20-5. Wie auch immer das Spiel jetzt heute gegen die Spanier ausgeht, die Clubspieler wollen sich danach auf jeden Fall viel Zeit nehmen. Für die Fans wollen Autogramme schreiben und auch Selfies machen.
11: Und das trendet gerade online. Ein Video aus einem Gottesdienst in Venezuela. Wie man das so macht, segnet der Pfarrer da die Gläubigen mit Weihwasser. Bei einer Kirchenbesucherin meint das aber besonders gut. Die bekommt eine ganze Menge Weihwasser übergeschwappt. Und dann steht die junge Frau mitten in der Kirche, als würde sie an einem Wet-T-Shirt-Contest teilnehmen. Die Frau nimmt es mit Humor und alle drumherum haben auch viel Spaß. Nur der Pfarrer hat es irgendwie nicht mitbekommen. Freut sich aber, dass sich alle in seiner Kirche so freuen.
9: Und wenn man das so sieht, der hat seinen Job wirklich ernst genommen.
11: Sehr ernst genommen.
9: Das ist natürlich mal ein Verkehrszentrum. Wir wollen, dass ihr gut ankommt. Christian Franz.
7: Guten Morgen auf der A6 Heilbronn Richtung Nürnberg. Zwischen Ansbach und Lichtenau. Unfall. Bitte Vorsicht, hier zwei Spuren gesperrt. Es sind 7 Kilometer Stau. 38 Minuten braucht ihr länger. Und dann noch die A6 Nürnberg in Richtung Heilbronn. Zwischen Lichtenau und Ansbach Sperre nach einem Unfall. Reiseverkehr auf der A8 München-Salzburg. Zwischen Neukirchen und Schwarzbach. 10 Kilometer Stau. 21 Minuten braucht ihr länger Richtung Süden. Und auch, wir haben uns den Brenner gerade mal angeschaut. Hier immer wieder zähfließend, gerade vor der Luikbrücke staut es sich 5 Kilometer. Und Richtung Kroatien, Slowenien, Karawankentunnel, die Baustelle, hier momentan 6 Kilometer Stau. Die neuesten Blitzer bayernweit, ne, bei uns A8 München Richtung Salzburg am Irschenberg. Staus und Blitzer kostenlos melden. 0800 994 9000.
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9: Schönen guten Morgen, gleich die Antenne Bayern Millennium Hits für euch. Watershed gleich. Also die besten Flashbacks aus den 90ern. Und natürlich zum Wach.

0: Film ab. Heute Abend am Schliersee beim Bayerischen Outdoor-Filmfestival, dem BOFF. Erst chillen und baden an einem der wirklich schönsten bayerischen Seen und danach gibt es spektakuläre Filme über Outdoor- und Extremsportler. Andi Prielmeier, der Organisator, jetzt bei mir. Schönen guten Morgen, Andi. Was erwartet uns da heute?
1: Das Bayerische Outdoor-Filmfestival BOFF ist jetzt mittlerweile ja, deutlich gewachsen. Wir sind auf der einen Seite international, aber auch Boris Blim. Unser Slogan ist ja in Bayern daheim, in der Welt zu Gast. So haben wir internationale Filme, Athleten und Locations. Aber eben auch, das ist uns mindestens genauso wichtig, bayerische Athleten und Locations.
0: Du wirst auch auf der Kinoleinwand zu sehen sein mit deinem Stand-Up-Paddle-Abenteuer. 100 Kilometer von Ibiza nach Mallorca. Wie lange warst du unterwegs?
1: 18 Stunden und 22 Minuten habe ich gebraucht. Habe es dann geschafft, die 100 Kilometer zurückzulegen.
0: Übers offene Meer, Respekt. Warum müssen wir heute hin zum Outdoor-Filmfestival am Schliersee?
1: Also die Atmosphäre ist wirklich ganz besonders, weil der Campingplatz Schliersee liegt ja direkt am See. Da kann man zuerst schwimmen gehen, dann kann man da gut essen gehen. Dann gibt es eben die BOFF-Filmnacht, sage ich mal, und das ist wirklich für jeden. Die Filme sind ja nicht nur Extremsport, sondern zeigen eben auch Land und Leute und gehen auch in die Gedanken- und Gefühlswelt der Protagonisten. Und es gibt Freibier, auch noch dazu, ist auch für jeden was. Und wir machen eine große Verlosung, also es ist wirklich ein bunter Abend.
0: Freibier für alle und das auch noch alkoholfrei. Das Bayerische Outdoor

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3: Das Antenne Bayern-Wetter. Schönen guten Morgen nach Hammelburg in Unterfranken bei 19 Grad, Geisenhausen, Niederbayern ebenfalls 19 und in Ottobeuern im Allgäu aktuell 20 Grad. In ganz Bayern wechseln sich heute Sonnenschein und Wolken ab. Dazu gibt es einzelne Schauer und Gewitter. Im Süden Bayerns besteht örtlich Unwettergefahr. Schaut einfach immer wieder mal hoch zum Himmel, damit ihr wisst, was los ist. Schwül ist es heute, hohe Luftfeuchtigkeit bei 26 bis 33 Grad. Nur in Oberfranken, da ist es heute ein bisschen kühler bei 22 bis 25 Grad, tut ja auch mal gut.
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3: 3 Tage lang Ausnahmezustand, Open-Air-Musikfestival an diesem Wochenende in der Innenstadt von Nürnberg. Juliette Marischka aus dem Antenne Bayern Nachrichtenteam. Es ist wieder Badentreffen.
12: Ja, und nicht nur das. Das Badentreffen hat auch Geburtstag. 50 Jahre gibt es das jetzt schon. Damals wurde es ins Leben gerufen anlässlich des 400. Todestags des berühmten Nürnberger Meistersingers Hans Sachs. Und jetzt spielen da etwa 400 Bands und Musiker auf 8 Bühnen in der Innenstadt. Dazu kommen viele, viele Straßenkünstler, die sich die Plätze abseits ergattert haben und Musik machen oder auch tanzen. Dieses Jahr erwartet die Stadt wieder rund 200.000 Besucher.
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12: Das ist die Meldung aus der Nacht. FIFA-Präsident Gianni Infantino knickt ein. Er gibt seine Investorenpläne auf. Eigentlich wollte er ja Teile der FIFA-Rechte an private Investoren verkaufen und so noch mehr Geld einnehmen. Die Folge waren massive Proteste und eine WM-Boykottdrohung des Europäischen Verbands UEFA. In der Nacht schickte die FIFA dann ein Statement raus. Der Vorschlag habe offenbar zu einer Spaltung geführt und deshalb werde er jetzt nicht mehr verfolgt. Sommerferienzeit und viele, die jetzt in den Urlaub starten, werden dort trotzdem weiterhin Mails checken, an Online-Meetings teilnehmen. Kurz, sie werden weiterhin arbeiten. Wer das tut, der hinterfragt laut einer neuen Umfrage besonders oft seine berufliche Situation. Knapp ein Drittel derer, die auch im Urlaub arbeiten, denkt konkret über einen Jobwechsel nach. Der FC Bayern absolviert einen Teil seiner Sommervorbereitung in Asien. Der Rekordmeister macht sich heute Abend auf den Weg nach Südkorea und Hongkong und absolviert dort auch noch zwei Testspiele. Bayern-Reporterin Tanja Nowak in Oberbayern.
13: Die Bayern peilen in der kommenden Saison den ganz großen Wurf an. Das nationale Double aus Meisterschaft und Pokal soll verteidigt werden. Außerdem hoffen die Münchner in der Champions League auf den letzten Schritt Richtung Finale. Damit das gelingt, werden in der Sommervorbereitung derzeit die Grundlagen gelegt. Der Club muss und will auch weiter international wachsen und braucht dafür regelmäßige Präsenz auch auf anderen Kontinenten.
12: Und das trendet gerade online. 4 riesige, strahlend goldene Pferdestatuen. Die stehen jetzt mitten in Washington D.C. und gehören zu dem großen Plan von US-Präsident Trump, die Stadt schöner zu machen. Und jetzt thronen da 4 muskulöse, nackerte Männer auf 4 ebenso muskulösen, stolzen Pferden, überzogen mit einer besonders dicken Schicht Gold. Noch stehen da ein paar Baugerüste drumherum, aber man kann sie schon im Sonnenlicht strahlen sehen. Und im Internet wird über diese 4 Statuen heftigst diskutiert. Die einen finden sie wahnsinnig toll und die anderen finden sie wahnsinnig hässlich. Und sie regen sich vor allem auf darüber, dass allein das Gold dafür über 5 Millionen Dollar Steuergeld gekostet hat.
3: Wenn man die so sieht, die könnten auch genauso gut in einer lupenreinen Demokratie wie zum Beispiel Nordkorea stehen.
12: Ja, genau.
3: Das hat den Bayern Verkehrszentrum. Wir wollen, dass hier gut ankommt. Christian Franz.
14: Wir wollen mit der A6 Heilbronn Richtung Nürnberg zwischen Ansbach und Lichtenau. Ein Unfall. Die linke Spur ist gesperrt. 8 Kilometer Stau. Ihr braucht 40 Minuten länger. Und A6 Nürnberg Heilbronn zwischen Lichtenau und Ansbach. Da ist die Autobahn noch gesperrt wegen Bergungsarbeiten bis circa 8:30. Hier 2 Kilometer Stau. Ihr werdet umgeleitet. Reiseverkehr auf der A8 München-Salzburg. Da geht es immer wieder zähfließend mit Stau auf der ganzen Strecke. Momentan zwischen Weyern und dem Irschberg. Unfall. Die linke Spur ist gesperrt. Und vor dem Übergang hier nach Österreich bei Anger 6 Kilometer Stau. Und noch der Antennebahn-Frühwarnservice. Denkt dran, der Fernpass, der wird heute gesperrt. Und zwar zwischen Reute und Nassereit wegen einer Demo. Wichtige Verbindung hier Richtung Italien, Österreich. Von 9:45 bis 12 Uhr hier auch die Umleitung oder die Umfahrung. Hantenjoch ist in dem Zeitraum gesperrt. Kurzer Blick nach Italien. Auf der Brenner-Autobahn bereits hier ab Innsbruck rauf über den Brenner bis Brennersee staute sich immer wieder dazu ein Unfall vor dem Karawankel-Tunnel, 6 Kilometer Stau, Gotthardtunnel, 5 Kilometer Stau. Dann haben wir noch den neuesten Blitzer bayernweit, nur bei uns, und zwar in Falkenberg. B20, Staus und Blitzer, kostenlos melden, 0800 994 9000.
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Kino. Ein Meilenstein der Rockmusik, Evanescence, in der Antenne Bayern Samstagshow. Bring Me to Life. Kaffeemaschine läuft, die besten Kollegen, die man sich wünschen kann, sind auch an Bord. Hoch die Hände, das ist die Antenne Bayern Samstagshow. Und so ist das, wenn man in zwei Disziplinen gut ist. Neben der Musik ist Ray Dalton auch ein sehr, sehr guter Tennisspieler. Arbeitete sogar eine Zeit lang als Tennislehrer und dann hat er sich auch entscheiden müssen, was mache ich jetzt, Musik oder Tennis? Hat sich für Musik entschieden.

0: Bayerns beste Musik, die aktuelle von BTS, Swim in der Samstagshow. Erstes Sommerferienwochenende, aber sag mal, was ist denn mit den Flugpreisen passiert? Sind die teuer geworden, die Tickets, die Preise, die sind ja explodiert. Kleine Idee, deshalb jetzt in der Antenne Bayern Samstagshow, wie sich jede Autofahrt in den Urlaub ein klein bisschen wie ein spannender Urlaubsflug anfühlen kann.
1: Meine Damen und Herren, ich begrüße Sie recht herzlich auf dieser Autofahrt von Bayern in den Urlaub. Ihren Sitz können Sie wie gewohnt in eine nicht aufrechte Position bringen, um die ganze Fahrt durchzuschlafen. Für das leibliche Wohl ist bei uns an Bord natürlich auch gesorgt. Das Bordpersonal hat es heute Morgen in aller Herrgottsfrüh zusammengeschmiert. Wenn Sie jetzt aus dem Fenster schauen, sehen Sie viele andere Autos, denn wir stehen ja im Stau. Unter Ihrem Sitz befinden sich alte Chipskrümel vom letzten Jahr. Guten Appetit. Im sehr wahrscheinlichen Fall einer Pinkelpause fällt in diesem Fahrzeug automatisch die

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9: Guten Morgen, das Antidebalen-Wetter. Liebe Bindlacher in Oberfranken, 20 Grad bei euch. Neumarkt in der Oberpfalz 20 und Germering in Oberbayern 19 Grad. In ganz Bayern wechseln sich heute Sonnenschein und Wolken ab. Dazu sind teilweise einzelne Schauer oder Gewitter dabei. Im Süden Bayerns besteht örtlich Unwettergefahr. In Oberfranken, da ist es heute ein bisschen kühler, 22 bis 25 Grad. Morgen der schönere Tag des Wochenendes. Viel Sonne, Schauer oder Gewitter, meist nur in Alpen.
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9: Die Waldbrandgefahr in Bayern steigt. Es ist einfach sehr trocken momentan. In mehreren Regierungsbezirken starten an diesem Wochenende Überwachungsflüge. Juliette Marischka.
11: Diese Flüge gibt es vor allem in Unterfranken, Mittelfranken und der Oberpfalz. Der Deutsche Wetterdienst erwartet in vielen Regionen die zweithöchste Warnstufe. Da hilft auch das bisschen Regen nichts. Wir haben ja auch schon einige Brände hier in Bayern. Aktuell in Bad Reichenhall im Chiemgau. Da hat ein Blitz einen Brand an Hochstaufen ausgelöst. Da hat man die Lage inzwischen aber unter Kontrolle. Schwieriger sieht es aus in der Oberpfalz in der Nähe der Gemeinde Freudenberg. Da sind gerade rund 200 Helfer im Einsatz, um einen Waldbrand am Berg in den Griff zu bekommen. Die meisten Waldbrände entstehen übrigens durch Fahrlässigkeit. Also Rauchen und offenes Feuer im Wald bitte nicht machen.
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11: Gianni Infantino gibt seinen umstrittenen Investorenpläne auf. Die FIFA wird nicht mehr Teile ihrer Rechte an private Investoren verkaufen. Der Widerstand unter den Fußballverbänden war einfach zu groß. In der Nacht veröffentlichte die FIFA eine Stellungnahme von Infantino. Darin schreibt er, es sei deutlich geworden, dass das Projekt zu Spaltungen geführt habe. Der Vorschlag werde deshalb nicht weiter verfolgt. Krisensitzung bei der EU. Es geht um die Lage in der spanischen Exklave Ceuta, ein kleines Stückchen Spanien auf dem afrikanischen Kontinent. Dorthin hatten sich mehr als 60.000 Menschen geflüchtet, in der Hoffnung, nach Europa zu kommen. Inzwischen sei ein Großteil aber wieder zurück in Marokko, heißt es. Trotzdem haben mehrere EU-Länder Spanien aufgefordert, mehr für den Schutz der europäischen Außengrenzen zu tun. Bundesinnenminister Dobrindt hat in der Zwischenzeit angekündigt, die deutschen Grenzkontrollen weiter zu verlängern. Bayerische Politiker nutzen die Sommerpause oft für Termine abseits des Landtags. Der Grünen-Abgeordnete Johannes Becher aus Moosburg geht das zu Fuß an. Er will in einer Woche knapp 300 Kilometer durch Bayern wandern, mit über 35 Kilometern und mehreren Ortsterminen pro Tag. Heute geht's los, eine Mischung aus Politik und Urlaub, sagt Becher.
12: Meine so eine Wanderung ist weit, durchtrainiert bin ich nicht. Das heißt, vieles ist Kopfsache, Blasen gehören dazu. Wenn es einmal heiß wird, man muss halt einfach weitergehen. Einen Schritt nach dem anderen, ich habe einen Hut auf und ansonsten immer weiter voraus.
11: Das ist die richtige Einstellung. Für Landtagspräsidentin Aigner beginnt der Sommer dagegen im Krankenhaus und in der Reha. Sie lässt sich nämlich am Knie operieren. Und das trendet gerade online. ein bisschen missglückte Konzertidee von Popstar Katy Perry. Im Netz macht ein Video von ihrem Auftritt auf Malta die Runde. Offenbar hatte sie da einen Werbedeal mit einem Mineralwasser und deshalb ist sie in eine riesige XXL-Plastikflasche gestiegen und hat sich in der Flasche vom Publikum durch die Gegend tragen lassen. Ziel war eigentlich ein riesiger Strohhalm am anderen Ende des Geländes, aber irgendwie haben die Fans die kreuz und quer durch die Gegend getragen und Perry wurde in ihrer Flasche ganz schön durchgeschüttelt. Das war also wohl nix. Als sie dann am Ende doch wieder auf der Bühne stand, war sie sichtlich erleichtert.
9: Gerührt und geschüttelt. War wirklich eine Schnapsidee. Ja. Sie ist ja lässig, denn bitteschön. In der XXL.
11: Und es sieht auch noch bescheuert aus.
9: Total.
11: Ich weiß nicht, was das sollte.
9: Das hat die gar nicht nötig. Das hat er beim Verkehrszentrum. 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Christian Franz.
4: Ja, eine gute Nachricht erstmal. Also heute Reisesamstag. Bis jetzt läuft es noch relativ gut auf den meisten Strecken. Auf der A6 Heilbronn-Nürnberg zwischen Ansbach und Lichtenau sind es momentan 5 Kilometer Stau. Ihr braucht 30 Minuten länger. Eine Spur ist gesperrt in der Gegenrichtung, also Richtung Heilbronn. Hier 2 Kilometer Stau. Auch hier sind 2 Spuren gesperrt. Auf der A8 München-Salzburg vor dem Hirschenberg. Hier 2 Kilometer Stau. Und dann weiter vor der Grenze Walserberg rüber nach Österreich. Hier 4 Kilometer Stau. Schauen wir uns kurz den Brenner an. Hier staut sich erwartungsgemäß bereits hier ab der Mautstelle Schönberg bis rauf zum Brenner 15 Kilometer an der Lulkbrücke. Vor dem Karawankentunnel durch die Baustelle 5 Kilometer Stau und vor dem Gotthardtunnel ebenfalls. Die neuesten Blitzer bayernweit. Nur bei uns in Gersthofen auf der A8 wird geblitzt und Pommersfelden B505. Staus und Blitzer kostenlos melden 0800 994 9000.
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9: Und einem riesen Millennium-Hit gleich. 1,57 groß. 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

0: Sie dabei in die Samstagshow mit Paul-Johannes Baumgartner. Schönen guten Morgen, ich hoffe, ihr habt gut geschlafen. Startet gut in die Sommerferien. Einer ist definitiv vorbereitet. Er steht an den Kugeln. Er ist Davide und er ist Eisverkäufer. Buongiorno. Was geht am meisten in die Waffel?
1: Also im jetzigen Sommer eher so viel Fruchteisgetränk oder keine Ahnung,

0: Mei, Vanille geht immer sehr viel, weil die auch hauptbenutzt ist in die ganzen Eisbecher und so. Es ist echt schwer zu sagen, aber die klassischen Eissorten, Vanille, Nuss, Amarena, Stracciatella, die gehen immer am meisten.
1: Davide, magst du überhaupt noch Eis, wenn du den ganzen Tag damit zu tun hast?
0: Also ich bin in Eisdiele groß gewachsen, weil das gehört mein Vater. Und ich bin jetzt seit 29 Jahren hier drin und ich kann jeden Tag immer noch meine Kugel Eis essen.
1: Davide.

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16: Das hat die beiden Wetter. Schönen guten Morgen nach Schonungen in Unterfranken, Wertingen in Schwaben und Eggenfelsen im wunderschönen Rottal. Aktuell 21 Grad bei euch. In ganz Bayern wechseln sich heute Sonnenschein und Wolken ab. Dazu sind teilweise einzelne Schauer und Gewitter dabei. Im Süden Bayerns örtlich Unwettergefahr. Ansonsten ist es recht schwül heute. Hohe Luftfeuchtigkeit bei 26 bis 33 Grad. Jetzt, wenn noch Regen dazukommt, dann freuen sich die Mücken. Und ich persönlich finde, man sollte Mücken mit Glühwürmchen kreuzen, damit man im Dunkeln besser sehen kann, wo man hinhaut.
17: Was für eine geile Idee.
16: Ja. Dann genau. Siehst du gleich das Biest. Morgen, der schönere Tag des Wochenendes. Viel Sonne, Schauer oder Gewitter, meist nur in Alpenhöhe.
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16: Korken knallen bei Zugreisenden in Mittelfranken und der Oberpfalz. Zum Start in die bayerischen Sommerferien rollen seit gestern Abend wieder Züge. Und zwar auf der Strecke zwischen Nürnberg und Regensburg. Juliette Marischka aus dem Antenne Bayern Nachrichtenteam. Die Modernisierungsarbeiten sind abgeschlossen.
19: Ja, zum ersten Mal seit Februar rollen wieder die Züge. Und das ist wirklich eine lange Zeit gewesen. Denn das war eine der meistbefahrenen Strecken hier in Bayern. Dass jetzt sofort alles reibungslos funktioniert, das kann die Bahn leider noch nicht versprechen, sagt sie. Manche Störungen merkt man halt erst im Live-Betrieb. Aber deshalb sind entlang der Strecke auch sogenannte Fachteams unterwegs, um eventuelle Probleme so schnell wie möglich zu beheben. Seit Februar hat die Bahn rund 80 Kilometer Gleise erneuert und etwa 90 Kilometer Oberleitungen modernisiert. In Zukunft sollen die Züge da pünktlich fahren.
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19: Kehrtwende bei der FIFA. Präsident Gianni Infantino gibt seine umstrittenen Pläne auf, Teile der Weltmeisterschaft an Investoren zu verkaufen. Der Widerstand war dann doch zu groß. Der asiatische und der nordamerikanische Kontinentalverband hatten das Vorhaben scharf kritisiert und die Europäer haben sogar einen Boykott angedroht. Das Projekt habe zu Spannungen geführt, sieht jetzt auch Infantino ein. Die Pläne würden nicht mehr weiter verfolgt. Eine Woche nach dem islamistischen Anschlag auf den Christopher Street Day in Berlin versammeln sich heute wieder tausende Menschen in mehreren anderen Städten zum CSD. Hier in Bayern, in Amberg in der Oberpfalz, in Wolfratshausen und in Kempten. Die größte Veranstaltung findet heute aber in Hamburg statt, wo rund 250.000 Menschen erwartet werden. In Deutschland hat es in diesem Jahr schon öfter geblitzt als im ganzen vergangenen Jahr zusammen. Knapp 105.000 Einschläge gab es bisher, meldet der Blitzinformationsdienst. Obwohl der Höhepunkt der Gewittersaison erst noch kommt, sind das jetzt schon 5.000 mehr als insgesamt in 2025. Die meisten Blitze gab es übrigens hier in Bayern. Über 24.000 Mal sind sie hier eingeschlagen. Und das trendet gerade online. Thomas Müller. Aber nicht beim Fußballspielen. Nein, Thomas Müller beim Spazierengehen mit einer hübschen neuen Frau an seiner Seite. Er und seine Frau Lisa hatten sich ja nach 15 Jahren Ehe getrennt. Und jetzt kocht natürlich die Gerüchteküche hoch, dass er vielleicht eine neue Liebe gefunden haben könnte. Die junge Dame an seiner Seite heißt Eve-Rose Bitbol, ist 26 und kommt aus Frankreich. Schon bei der WM hat man beide zusammen gesehen, sogar händchenhaltend. Also scheint schon ziemlich eindeutig zu sein, auch wenn noch nichts Offizielles. Aber beide wissen ja, dass überall Kameras lauern. Also für die Fans ist das eine klare Sache. Und sie schicken ganz viele Herzchen übers Internet.
16: 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Ja. Love is in the air. 8:53. Guten Morgen, hier ist das Antenne Bayern Verkehrszentrum, Christian Franz.
17: Ja, mit einer guten Nachricht, so der Reisesamstag, der lange Stau oder die lange Staus momentan noch nicht zu sehen auf den Straßen. Wir haben durch einen Unfall auf der A6 einen Stau und zwar in Richtung Nürnberg zwischen Ansbach und Lichtenau, 5 Kilometer. Ihr braucht hier 31 Minuten länger, auch in der Gegenrichtung staut es sich. Zwei Spuren sind gesperrt und wenn ihr auf der A8 unterwegs seid, München-Salzburg zwischen Neukirchen und Schwarzbach, 12 Kilometer Stau, 25 Minuten länger. Wahrscheinlich ist auch der erste Reiseschwung schon durch, weil wir haben momentan hier vor dem Brenner, also wenn es oben, ganz oben zum Outlet rausgeht, momentan 6 Kilometer Stau, vor dem Karawankentunnel 4 Kilometer Stau und vor dem Gotthardtunnel 3 Kilometer Stau. Und sonst weiter in Italien nach dem Brenner läuft es aber auch sehr gut in Richtung Süden. Die neuesten Blitzer bayernweit, nur bei uns. In Pommersfelden B505, Poppenricht, B85, Germeringen, B12, Staus, Blitzer, kostenlos melden 0800 994 9000.
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in der Antenne Bayern Samstagsshow. Schönen guten Morgen, meine Lieben. Es ist 10 Minuten vor 9. Schöne Sommerferien an unsere bayerischen Kids. Genau, beginnen ja wieder die 6 Wochen Sommerferien in Bayern. Und alle Großen, die heute in den Sommerurlaub starten, vielleicht nicht vergessen, noch die Abwesenheitsnotiz in den Mails einzustellen. Ich mache das auch noch. Lieber Mailer, liebe Mailerin, die schlechte Nachricht für Sie, ich bin nicht da. Die gute Nachricht für mich, ich bin weg. Wenn es wirklich wichtig ist, wird es auch noch in 2 Wochen wichtig sein. Bei Notfällen einfach mal selber googeln oder telefonieren oder fragen. Ihre Mail an mich wurde in die Warteschlange eingereiht. Sie befindet sich an der 284. Stelle. Und die Antwort erfolgt alsbald oder möglicherweise oder vielleicht oder dann, wenn ich vielleicht eventuell möglicherweise mal schaue, wenn ich bereit bin, wiederkomme. Herzliche Grüße und danke mit sonnigen Grüßen und der festen Überzeugung, dass Sie das auch ohne mich schaffen. Ihr, euer

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13: 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Das hat der Bayernwetter. Schönen guten Morgen, meine Lieben. Reicht im Winkel in Oberbayern 21 Grad. Kam in der Oberpfalz ebenfalls 21 und Kronach in Oberfranken 20 Grad. Heute den ganzen Tag über in Bayern Sonne-Wolken-Mix, dazu einzelne Schauer und Gewitter dabei. Schaut immer so ein bisschen zum Himmel hoch, dann wisst ihr Bescheid. Das geht ja relativ spontan und kurzfristig momentan. Eine komische Wetterlage irgendwie im Süden Bayerns, örtlich Unwettergefahr. Ansonsten schwül heute. Hohe Luftfeuchtigkeit bei 26 bis 33 Grad. Oberfranken heute ein bisschen kühler, 22 bis 25 Grad. Wenn ihr irgendwas draußen plant, viel Sonne haben wollt, dann ist morgen der schönere Tag des Wochenendes, der zuverlässigere Tag des Wochenendes. Viel Sonne, Schauer oder Gewitter, meist nur in Alpennähe morgen.
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13: Wer heute vom Allgäu aus Richtung Tirol oder Italien starten möchte, sollte sich auf Umwege einstellen. Der direkte Weg über die Alpen ist für Stunden dicht. Anwohnerdemo, unter anderem gegen die steigende Verkehrsbelastung auf der Fernpassroute. Juliette Marischka.
15: Ja, und da geht's jetzt dann schon bald los um 9.45 Uhr. Das Ganze geht dann bis 12 Uhr auf dem Fernpass zwischen Reutte und Nassereit. Und auf der Alternativroute zum Beispiel über die A96 nach Lindau und weiter auf der Rheintal-Autobahn. Da wird mit viel, viel Verkehr gerechnet. Die Polizei im Allgäu empfiehlt also, wer heute nicht zwingend über den Fernpass fahren muss, der sollte vielleicht lieber einen anderen Tag wählen oder erst nach Ende der Sperre unterwegs sein. Bei der letzten Fernpass-Demo Ende Juni übrigens, da ist das große Chaos ausgeblieben, eben weil sich viele Reisende rechtzeitig darauf eingestellt haben und ja, die Route angepasst hatten.
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15: Nach all dem massiven Widerstand, der Fußball-Weltverband FIFA gibt seine umstrittenen Investorenpläne auf. FIFA-Chef Infantino veröffentlichte in der Nacht eine Stellungnahme und schrieb da, es sei deutlich geworden, dass das Projekt zu Spaltungen geführt habe. Infantino wollte eigentlich einen Teil der FIFA-Rechte an private Investoren verkaufen. Mehrere große Fußballverbände, allen voran die UEFA, hatten aber heftig dagegen demonstriert. In der Nähe von Neapel, ganz in der Nähe von Italiens Supervulkan Vesuv, hat es in der Nacht ein schweres Erdbeben gegeben. Mit 4,7 wurde die Stärke gemessen. Das war das heftigste Beben dort seit 40 Jahren, heißt es. Einige Häuser wurden beschädigt. Viele Menschen flüchteten auf die Straßen. Es gab Stromausfälle und einige steckengebliebene Aufzüge. Inzwischen ist die Rede von mindestens 20 Verletzten. Die Behörden haben ein Auffanglager eingerichtet. Wir in Bayern lieben ja unsere Traditionsveranstaltungen. An diesem Wochenende ist in Grafenau wieder Säumerfest. Bayern-Reporterin Tanja Hucker in Niederbayern.
12: Die Säumer haben im Mittelalter das Salz transportiert mit Pferden und Kutschen. Und genau so einen Säumerzug sehen wir heute hier in Grafenau. 40 Männer spielen das nach. Sie waren jetzt 3 Tage unterwegs. Und nachher werden sie hier empfangen. Und dann feiert die ganze Stadt. Es gibt ein Lagerleben. Wikinger sind da, Kelten, Ritter und edle Damen.
15: Und das trendet gerade online. Prominenter Neuzugang beim TSV 1860 München. Die Löwen haben Matthew Collins, den Sohn von Rocklegende Phil Collins, verpflichtet. Der Mittelfeldspieler hat einen Einjahresvertrag unterschrieben, also für diese Saison. Ob er allerdings heute schon beim Spiel gegen Schweinfurt auf dem Platz steht, das wird sich erst noch zeigen. Es sind irgendwie alle Promis in der Familie Collins. 2 Söhne sind ebenfalls in der Band, 2 Töchter beim Film und eben jetzt ein Profifußballer. Also da hat der Papa anscheinend vieles richtig gemacht.
13: Immer noch kein Brasilianer. Weil die Löwen sagen ja, wenn es läuft, jetzt kaufen wir Brasilianer. Aber immerhin, der Sohn
15: kommt
13: eines...
15: Kommt noch.
13: Der Sohn eines Weltstars. Nächster Schritt an Brasilien. Das ist Antenne Bayern Verkehrszentrum. Guten Morgen, hier ist Christian Franz.
16: Ja, erster Feriensamstag der Sommerferien, traditionell immer ein Reisetag. Langsam wird es ein bisschen voller, auch die Straßen, es hält sich aber noch in Grenzen. Auf der A6 durch einen Unfall staut es sich, und zwar Heilbronn-Nürnberg zwischen Ansbach und Lichtenau. 5 Kilometer Stau, 20 Minuten länger. Und in Richtung Heilbronn zwischen Lichtenau und Ansbach 3 Kilometer Stau. Hier sind 2 Spuren gesperrt. Wenn ihr auf der A8 unterwegs seid, das merken wir jetzt von München Richtung Salzburg, hier die Verbindung in den Süden nach Italien, Österreich. Momentan staut es sich hier vor dem Irschenberg 2 Kilometer, dann weiter zähfließend über das Inntal-Dreieck und über den Chiemsee, immer wieder ein bisschen Stop and Go. Und vor der Grenze dann rüber Walserberg nach Österreich auch Stau. Am Brenner vor der Luitbrücke, wie angekündigt, hier die Baustelle, staut sich hier 6 Kilometer, und auch vor dem Karawankentunnel und dem Gotthardtunnel 4 bis 5 Kilometer. Meter Stau durch den Reiseverkehr, aber alles noch im machbaren Bereich. Die neuesten Blitzer bayernweit. Nur bei uns geblitzt wird auf der B12 bei Germeringen. Staus und Blitzer kostenlos melden 0800 994 9000.
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13: Guten Morgen und euren Antenne Bayern Millennium Hits. Dabei die besten Flashbacks aus den 90ern. Was für eine schöne Nummer. Don't Look Back in Anger. Und natürlich alle aktuellen Hits für euch.

Teilen. Die Samstagshow One Republic, If I Lose Myself. Guten Morgen, 8:45 ist es und wir begrüßen im schönsten Bundesland der Welt Bettina. An ihrem ersten Urlaubstag ist sie gerade bei Lindau über die Grenze nach Bayern gefahren. Radio auf Antenne Bayern umgesprungen, so soll es sein. Und sie sagt, so kann der Urlaub mit einem Lächeln starten. Schickt schöne Grüße an alle. Bettina, das tun wir auch. Schöne Grüße an dich und natürlich auch an alle, die gerade unterwegs sind. Ab in den Urlaub, ab in die Sommerferien und damit euer Urlaub aber nicht unerwartet.

0: Wer teuer wird, haben wir für euch die verrücktesten Verbote in den Urlaubsländern gecheckt. Es ist unfassbar, was es alles gibt. In Frankreich zum Beispiel ist es in weiten Teilen verboten, weite Badeshorts im Freibad zu tragen. Grund, die Franzosen finden die weiten Hosen unhygienisch. Also Männers, rein in die hautenge Speedo-Badehose, da schlackert nichts mehr. Andere Länder, andere Urlaubsregeln. Kollege Leon Stojanovic aus dem Antenne Bayern Samstagshow-Team hat noch ein paar mehr.
1: Spanien ist bei der Kleiderordnung auch eine Nummer strenger, denn wer in Barcelona oder Malaga mit Badesachen in der Stadt unterwegs ist, der kann ganz schnell eine Strafe von 300 Euro kassieren. Weiter geht's auf der Urlaubslandkarte. Griechenland, bekannt für seine archäologischen Schätze, vor allem aus Marmor, wie an der Akropolis, da sind keine High Heels erlaubt, könnte Erosionen hervorrufen und Steine schädigen. Und ganz stark sein, Italien. Im Land mit dem allerbesten Essen dürfen wir vor historischen Sehenswürdigkeiten nicht übermäßig essen und trinken. Was auch sonst. Was mit übermäßig gemeint ist, ja gut, das weiß keiner so genau, aber den Pizzakarton, den lasst lieber zu Hause.

Hans aus der Eumerer. Ihr hört's mir jetzt mit einem neuen Song mit meiner besseren Hälfte, mit Max Giesinger. Neu und ab sofort auf Antenne Bayern. Großstadt heißt der Song und kehrt jetzt zu Bayerns bester Musik auf Antenne Bayern. Let's go.

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9: Es ist ein schwüler Tag heute, hohe Luftfeuchtigkeit in ganz Bayern. Dazu Sonne-Wolken-Mix, einzelne Schauer und Gewitter sind mit dabei. Im Süden Bayerns örtlich Unwettergefahr. Temperaturen 26 bis 33 Grad. In Oberfranken, da ist es heute ein bisschen kühler, 22 bis 25 Grad. Ist ja auch mal schön, kann man durchatmen. Markt Heidenfeld in Unterfranken, 22 Grad. Pfaffenhofen an der Roth in Schwaben genauso viel. Und Zwiesel in Niederbayern, bin ich erst gestern durchgefahren. Grüße in den Bayerischen Wald. Ebenfalls 22 Grad. Morgen, wenn ihr auf Sonne am Stück hofft, morgen der schönere Tag des Wochenendes, wenn ihr was unternehmen wollt, viel Sonne, paar Schauer oder Gewitter, meist nur in Alpennähe. Der Herr Verkehrsdirektor. Hier ist das Antenne-Verkehrszentrum. Wir wollen, dass Sie gut ankommt, Christian Franz.
10: Gott sei Dank hast du nicht Verkehrsminister gesagt, sonst wäre ich wahrscheinlich nicht lang hier.
9: Stimmt.
10: Reisesamstag, erstes Ferienwochenende in Bayern. Auf einer Skala von 1 bis 10, momentan so, sind wir bei einer 4,5, also es hält sich in Grenzen. Wir haben durch einen Unfall auf der A6 Heilbronn Richtung Nürnberg zwischen Ansbach und Lichtenau 5 Kilometer Stau. Hier ist eine Spur gesperrt und dann A6 Nürnberg Richtung Heilbronn. Zwischen Lichtenau und Ansbach ist die Autobahn gerade gesperrt worden wegen Bergungsarbeiten, noch Aufräumarbeiten. Hier 2 Kilometer Stau. Ihr werdet umgeleitet und auf der A8 von München in Richtung Salzburg. Immer wieder zähfließender Verkehr, gerade im Bereich vom Irschenberg, Inntal-Dreieck und vor der Grenze Walserberg. Wir haben uns auch mal den Brenner angeschaut. Hier hat sich ein bisschen verlagert und zwar vom Brenner weg. Jetzt vor die Mautstelle in Sterzing. Hier 6 Kilometer Stau vor dem Karawankentunnel Richtung Slowenien. Kroatien staute sich 5 Kilometer und vor dem Gotthardtunnel 3 Kilometer unter Antenne bei einem Frühwarnservice nochmal. In einer Viertelstunde geht's los. Sperre Fernpass Richtung Italien, Österreich. Auch in der Gegenrichtung Demo zwischen Reute und Nassereit. Also ab oder in einer Viertelstunde bis um 12 Uhr bleibt dann hier der Fernpass gesperrt. Das würde ich abwarten. Auch das Hahntenjoch hier als Ausweichroute ist nicht zu empfehlen. Auch hier Sperre. Die neuesten Blitzer bayernweit. Nur bei uns geblitzt wird auf der A3 bei Passau, Fürstenfeldbruck, Augsburger Straße. Staus, Blitzer kostenlos melden 0800 994 9000.

0: Bayern, die Samstagshow, Kamrad, Be Mine. Unser Service für alle von euch, die an diesem Wochenende in den Urlaub starten. Wir sind wieder für euch in der Luft. Mit dem Antenne Bayern und ADAC Verkehrsflieger sagen euch rechtzeitig Bescheid, noch bevor ein Stau entsteht. Wir schauen gleich um 10 nochmal ganz genau hin. Und für alle, die daheim bleiben, wird's ein unvergesslicher Sommer mit den besten Tagen eures Lebens. 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Es ist wirklich so. Ich war jetzt mit meinem Bulli 4 Tage auf dem Campingplatz in Spiegelau im Bayerischen Wald. 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Ein Traum. Ein Traum dort. 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Beste Pommes ever. Also, es war wirklich toll. Ich war allein dort, aber vielleicht wollt ihr mit ein paar Kollegen hier aus dem Team was erleben. 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
11: Das Antenne Bayern-Wetter heute gerade aktuell in Lichtenfels in Oberfranken 21 Grad, ebenfalls 21 in Garmisch-Partenkirchen und 22 in Berching in der Oberpfalz. In ganz Bayern heute Sonne-Wolken-Mix, teilweise einzelne Schauer und Gewitter möglich. Im Süden Bayerns örtlich Unwettergefahr. Ansonsten ist es alles in allem recht schwül heute. Hohe Luftfeuchtigkeit bei 26 bis 33 Grad. Nur in Oberfranken, da ist es heute ein bisschen entspannter, ein bisschen kühler. 22 bis 25 Grad. Morgen, wenn ihr was unternehmen wollt, Open Air, der schönere Tag des Wochenendes. Also wenn ihr viel Sonne haben wollt und am Stück. Morgen viel Sonne, Schauer oder Gewitter, meist nur in Alpennähe.
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11: 3 Tage lang Ausnahmezustand in Mittelfranken. Open-Air-Musikfestival an diesem Wochenende in der Innenstadt von Nürnberg. Juliette Marischka aus dem Antenne Bayern Nachrichtenteam in Nürnberg ist wieder Bardentreffen.
13: Ja, und nicht nur das. Das Bardentreffen hat auch Geburtstag. 50 Jahre gibt es das jetzt schon. Anlass ist ja immer der Todestag des berühmten Nürnberger Meistersingers Hans Sachs. Und jetzt spielen da etwa 400 Bands und Musiker auf 8 Bühnen in der Innenstadt. Und dazu kommen dann noch viele Straßenkünstler, die sich die Plätze abseits ergattert haben und da Musik machen oder auch tanzen. Dieses Jahr erwartet die Stadt wieder rund 200.000 Besucher.
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13: Gianni Infantino gibt seine umstrittenen Investorenpläne auf. Die FIFA wird nicht mehr Teile ihrer Rechte an private Investoren verkaufen. Der Widerstand unter den Fußballverbänden war zu groß. In der Nacht veröffentlichte die FIFA eine Stellungnahme von Infantino und darin schreibt er, es sei deutlich geworden, dass das Projekt zu Spaltungen geführt habe. Der Vorschlag werde deshalb nicht weiterverfolgt. Die Deutsche Bahn bleibt deutlich hinter ihren eigenen Zielen zurück. Im ersten Halbjahr waren gerade mal 58,7% aller Fernzüge pünktlich. Mindestens 65% hätte sich der Konzern eigentlich gewünscht. Die Schuld dafür gibt Bahnchefin Palla der Verwaltung und früheren Führungskräften. Da sei die Verantwortung viel zu oft hin und her geschoben worden. Die Mitarbeiter an der Basis meine sie da ausdrücklich nicht, sagte Palla. Die Zugbegleiter, Lokführer, Fahrdienstleister, Gleisarbeiter und alle, die jeden Tag mit einer unbefriedigenden Situation kämpfen und viel improvisieren müssten, das seien die Helden, die die Bahn am Laufen halten. Der FC Bayern absolviert einen Teil seiner Sommervorbereitung in Asien. Der Rekordmeister macht sich heute Abend auf den Weg nach Südkorea und Hongkong und absolviert dort auch 2 Testspiele. Bayern-Reporterin Tanja Nowak im Oberbayern.
14: Die Bayern peilen in der kommenden Saison den ganz großen Wurf an. Das nationale Double aus Meisterschaft und Pokal soll verteidigt werden. Außerdem hoffen die Münchner in der Champions League auf den letzten Schritt Richtung Finale. Damit das gelingt, werden in der Sommervorbereitung derzeit die Grundlagen gelegt. Der Club muss und will auch weiter international wachsen und braucht dafür regelmäßige Präsenz auch auf anderen Kontinenten.
13: Und das trendet gerade online. Ein sehr nettes Video aus einem Gottesdienst in Venezuela. Da segnet der Pfarrer die Gläubigen mit Weihwasser. Bei einer Kirchenbesucherin meint das aber besonders gut. Die bekommt einen satten Schwaps Wasser über die Bluse geschüttet. Und dann steht die junge Frau mitten in der Kirche, als würde sie an einem Wet T-Shirt Contest mit teilnehmen. Sie nimmt es mit Humor, alle anderen drumherum auch. Nur der Pfarrer hat nicht mitbekommen, was er da angerichtet hat. Freut sich aber, dass alle in seiner Kirche plötzlich so einen Spaß haben.
11: Ich bin mir da nicht ganz sicher, ob der nicht wirklich mitbekommen hat, weil vielleicht hat er auch gesagt, hey, diese Tante da in der ersten Reihe, die gerade ein Selfie-Video macht, der wasche ich jetzt bald mit Gottes Segen natürlich so richtig den Kopf.
13: Das ist natürlich möglich, ja.
11: Das Antenne Bayern Verkehrszentrum. Wir wollen das ja gut ankommen an diesem Samstagvormittag. Christian Franz.
5: Ja, die Ferien sind losgegangen. Erstes Ferienwochenende in Bayern. Langsam wird es ein bisschen voller auf den Straßen, aber immer noch alles im Rahmen. A6 von Nürnberg Richtung Heilbronn zwischen Lichtenau und Ansbach. Noch Sperre, circa eine Stunde wegen Reinigungsarbeiten. Stau zurück bis Neuendettelsau. Die Umleitung kostet euch eine Stunde. Und A6 Heilbronn Nürnberg durch diesen Unfall zwischen Ansbach und Lichtenau ist die linke Spur gesperrt. 5 Kilometer Stau. Ihr braucht eine halbe Stunde länger. A8 Salzburg Richtung München zwischen Holzkirchen und Kreuz München Süd. 10 Kilometer Stau, ein Unfall vor dem Kreuz München Süd. Hier braucht ihr 41 Minuten länger. Auf der A8 von München in Richtung Salzburg, wenn ihr unterwegs seid, vor dem Irschenberg durch Reiseverkehr 2 Kilometer Stau, vor dem Inntal-Dreieck 3 Kilometer Stau und vor der Grenze Walserberg 2 Kilometer Stau. Ein Blick nach Italien vor der Hauptmautstelle Sterzing, momentan rüber nach Italien weiter runter, dann 5 Kilometer Stau. Hier braucht ihr eine Dreiviertelstunde länger. Vor dem Karawankentunnel Baustelle 4 Kilometer Stau und Gotthardtunnel 5 Kilometer Stau. Die neuesten Blitzer bayernweit nur bei uns. Miesbach auf der B4 72, Poppenricht B85. Staus, Blitzer kostenlos melden. 0800 994 9000.
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11: Gleich Strand liegen mit dem Handtuch reservieren, macht ihr das wirklich? Bis dahin aber erstmal die besten Antenne Bayern Millennium-Hits für euch. Die besten Flashbacks aus den 90ern.

heute dabei in die Samstagshow mit Paul Dennis Baumgartner. Wie macht ihr das Strand- oder Poolliegen mit dem Handtuch reservieren im Urlaub? Macht ihr das wirklich? Erste Sommerferienwochenende immer in Tele Bayernland und das ist echt ein Stressfaktor. Ich muss nur sehen im Urlaub, wenn jemand eine Liege mit dem Handtuch reserviert, frech noch ein Buch drauflegt und dann erstmal in aller Seelenruhe zum Frühstücksbrunch geht. Da muss ich wirklich aufpassen, dass mein Urlaub nicht schon gelaufen ist an dieser Stelle. Also

0: Ich habe es noch nie gemacht. Es ist halt allmannmäßig, so deutsch. Also ich würde es jetzt nicht machen.
1: Ich habe die Leute irgendwie nie ertappt, weil ich eben immer erst später zum Pool gehe. Aber es ist schon nervig, ja.
2: Ich weiß auf alle Fälle, dass es ein Phänomen ist. Und ich finde es nicht so schön, wenn man das macht. Ja, man sollte auch irgendwie zusammen entspannen können.
3: Es ist schon witzig, gell? Keiner macht es offiziell, aber trotzdem ist die Hälfte aller Liegen am Pool belegt mit dem Handtuch. Ich finde sowieso, es ist an der Zeit, das Thema mal aus einer anderen Perspektive zu betrachten, weil das Problem ist ja nicht, dass Liegen überhaupt erst reserviert werden, sondern dass es in ganz, ganz vielen Hotels einfach zu wenig Liegen für alle Gäste gibt. Und genau dieses Problem hat Antenne Bayern-Hörer Frank im Thailand-Urlaub auf eine sehr, sehr kreative Art und Weise gelöst, nämlich wie Frankie.
4: Ich bin dann einfach ins Nachbarhotel, das direkt angrenzend war, habe da zufällig jemand von der Hotelleitung getroffen, habe dem mein Problem erklärt. Die haben mich dann in einen Art Lagerraum geführt. Da haben die ihre ausrangierten älteren Liegen gestapelt, haben gesagt, ich darf mir jetzt da zwei aussuchen und gegen ein gutes Trinkgeld hat man mir die Liegen sogar durch die Lobby an der Rezeption vorbei in unser Hotel getragen mit dem Kommentar, es ist uns eine Freude, wenn wir den Gästen aus unserem Nachbarhotel auch den Urlaub verschönern können. Das war natürlich ein Riesenschau und wir hatten bis zum Ende von unserem Urlaub praktisch unsere eigenen Privatliegen.
3: Hat denn euer Hotel, in dem ihr untergebracht wart, irgendwie reagiert auf diese?
4: Ja, die Begeisterung war jetzt überhaupt nicht groß. So nach dem Motto, wenn das jeder machen würde, es geht natürlich nicht. Und wir müssen natürlich am Ende des Urlaubs diese Liegen wieder zurückbringen.
3: Was ihr natürlich auch gemacht habt.
4: Das haben wir auch gemacht.

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3: Was am Montagmorgen gerne mal der Magen-Darm-Infekt ist, weswegen man etwas nicht machen kann. Das ist an diesem Wochenende bzw. heute ganz stark der Sonne-Wolken-Mix.
10: Absolut.
3: Es ist wirklich schwer zu planen momentan. In ganz Bayern Sonne-Wolken-Mix. Einzelne Schauer, Gewitter sind dabei im Süden Bayerns örtlich Unwettergefahr. Ansonsten ist es ziemlich schwül heute. Hohe Luftfeuchtigkeit 26 bis 33 Grad. Außer in Oberfranken, da ist es heute ein bisschen ja, kühler, angenehmer 22 bis 25 Grad. Burgau in Schwaben 23 aktuell, Pfarrkirchen in Niederbayern 22 und Niederwehren in Unterfranken 21 Grad. Morgen, wenn ihr Bock auf Sonne am Stück habt, morgen der schönere Tag des Wochenendes. Viel Sonne, Schauer oder Gewitter, meist nur in Alpennähe. Stabiles Wetter also quasi morgen. Und damit direkt rein ins Antenne Bayern Verkehrszentrum. Wir wollen, dass ihr gut ankommt. Christian Franz.
10: Ja, mit der A6 einmal gleich Heilbronn Richtung Nürnberg zwischen Ansbach und Lichtenau. 7 Kilometer Stau, 35 Minuten länger, eine Spur gesperrt. Und A6 Nürnberg-Heilbronn zwischen Neuendettelsau und Ansbach. 5 Kilometer Stau, aber die Autobahn ist hier nach Lichtenau gesperrt. Ein Unfall. A8 Salzburg-München-Holzkirchen, Kreuz München-Süd, 11 Kilometer Stau. Und dann weiter auf der A8, diesmal München-Salzburg vor Schwarzbach, 12 Kilometer Stau. Es ist Reiseverkehr und auch der Fernpass ist ja gesperrt seit guter Stunde, noch bis um 12. Aber wir haben natürlich den Service für euch. Bitte anschnallen, wir schalten rauf in die Luft, ins Cockpit zu unserem Antenne Bayern und ADAC-Verkehrsflieger Staupiloter Gerd Knute. Wo bist du gerade unterwegs?
11: Servus Christian, grüß dich. Ich befinde mich am Fernpass über der B179 und zwar auf Höhe Reute. Und ich habe eigentlich gute Nachrichten, denn der Stau, der hier Richtung Süden steht, das sind gerade mal nur 2-3 Kilometer vor der Sperre. Also von der Nordseite Richtung Süden sieht das alles relativ gut aus. Ich fliege jetzt dann mal nach Nassereit und dann berichte ich dir nochmal. Zurück ins Studio.
10: Boah, großartige Information aus dem Cockpit hier zu euch ins Autoradio. Vielen Dank, Gerd. Bis später. Kommt bitte gut an.
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Samstagshow. Manchmal muss ja mal einen Gang zurückschalten, wie es so schön heißt, auch musikalisch. Man kann nicht immer nur bum, bum, bum, bum, bum. Tief durchatmen. Wiz Khalifa jetzt für euch und Charlie Puth. Entspannt rein in den Samstagvormittag.

0: ist denn los?
1: Eine ganze Menge. Rockset auf Antenne Bayern Joyride. Und wie immer in der Samstagshow wollen wir es nicht versäumen, die wichtigsten Informationen für das Wochenende in kompakter Form an euch weiterzugeben. Wir hätten da ein paar Festivitäten zu verkünden. Die Brasswiesen in Elching läuft. Der Drache brüllt wieder in Furt im Wald auf dem legendären Drachenstich. Und heute Abend am Schliersee das Bayerische Outdoor-Filmfestival. Andi Prielmeier, Gründer und Gesicht des Festivals, jetzt bei mir. Andi, du wirst auch auf der Kinoleinwand zu sehen sein, und zwar mit deinem Stand-Up-Paddle-Abenteuer. 100 Kilometer von Ibiza nach Mallorca. Wie lange warst du da unterwegs?
2: 18 Stunden und 22 Minuten habe ich gebraucht. Okay. Habe es dann geschafft, die 100 Kilometer zurückzulegen.
1: Übers offene Meer. Respekt. Warum, Andi, müssen wir heute Abend unbedingt hin zum Outdoor-Filmfestival am Campingplatz Schliersee?
2: Also die Atmosphäre ist wirklich ganz besonders, weil der Campingplatz Schliersee liegt ja direkt am See. Da kann man zuerst schwimmen gehen, da kann man da gut essen gehen. Dann gibt es eben die BOF-Filmnacht, sage ich mal, und ist wirklich für jeden. Die Filme sind ja nicht nur Extremsport, sondern zeigen eben auch Land und Leute und gehen auch in die Gedanken- und Gefühlswelt der Protagonisten. Und es gibt Freibier, an und dazu ist auch für jeden was. Und wir machen eine große Verlosung, also es ist wirklich ein bunter Abend.
1: Freibier für alle, das auch noch alkoholfrei. Also nichts mehr hin zum Bayerischen Outdoor-Filmfestival, zum BOF und das noch dazu an einem der besten Orte Bayerns. Ich weiß, wovon ich spreche. Campingplatz Schliersee, los geht's um 20.30 Uhr heute.

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11: 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Das Antenne-Bayern-Wetter für euch. Bleibt Bayern heute im Sonne-Wolken-Mix. Vor allem in der Südhälfte Bayerns einzelne. Am Nachmittag hast du dann ziemlich kräftige Schauer und Gewitter. Höchstwerte 22 Grad im Hoferland und bis gut 30 Grad ganz im Südosten Bayerns. Aktuell melden Fürstenfeldbruck in Oberbayern 24 Grad, Sulzbach-Rosenberg in der Oberpfalz 21 und Kronach in Oberfranken 20 Grad. Nachts klingt das ab, Temperaturen gehen ein bisschen runter, Regen zieht sich zurück, morgen wechseln dann Sonnenschein und lockere Wolken. Um die Alpen vielleicht noch einzelne Schauer oder Gewitter.
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11: Ja, es regnet zwar heute hier und dort, aber trotzdem Juliette Marischka aus dem Antenne Bayern Nachrichtenteam. Trotzdem ist die Waldbrandgefahr bei uns nach wie vor ziemlich hoch.
13: Ja, und es brennt leider auch schon. Am Johannisberg in der Oberpfalz zum Beispiel, da brennt es gerade noch auf einer Fläche von knapp 6 Hektar. Das ist ungefähr so groß wie 8 Fußballfelder. Wir haben gerade mit Christiane Hollederer gesprochen, Sprecherin vom Landkreis Amber-Sulzbach.
14: Die Löscharbeiten gestalten sich halt einfach auch ein bisschen schwierig, weil das unwegsames Gelände ist. Deswegen sind wir froh, dass uns auch ein Hubschrauber eben aus der Luft unterstützt.
13: Inzwischen ist der Brand wohl unter Kontrolle, sagt sie, aber dabei sind leider 4 Feuerwehrler verletzt worden. Wie schwer, das ist noch nicht ganz klar. Auch in Oberbayern bei Bad Reichenhall haben es die Einsatzkräfte geschafft, dass sich ein Feuer am Hochstaufen nicht noch weiter ausbreiten konnte. Also Feuerwehr und THW und alle anderen Helfer haben gerade alle Hände voll zu tun.
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13: Aufatmen bei vielen Fußballfans. Sie müssen keinen Ausverkauf der WM mehr befürchten. FIFA-Präsident Gianni Infantino hat seine umstrittenen Pläne, Anteile an der WM für Milliarden an Investoren zu verkaufen, wieder aufgegeben. Vor allem die europäischen Fußballverbände hatten in den letzten Tagen scharf gegen die Idee geschossen und für den Fall, dass Infantino nicht einlenkt, mit einem Boykott gedroht. Aber die Sache ist jetzt vom Tisch, hieß es sinngemäß in einer Mitteilung von Infantino aus der Nacht. Urlaubszeit heißt nicht nur Abschalten vom Job. Für viele Menschen heißt es auch grübeln, ob der aktuelle Job der richtige ist. Laut einer neuen Umfrage macht sich ein Drittel aller Befragten während des Urlaubs nämlich Gedanken über einen Jobwechsel. Vor allem diejenigen, die trotz Ferien noch in die Mails schauen oder sogar an Online-Konferenzen teilnehmen. Bayerische Politiker nutzen die Sommerpause oft für Termine abseits des Landtags. Der Grünen-Abgeordnete Johannes Becher aus Moosburg geht das zu Fuß an. Er will in einer Woche knapp 300 Kilometer durch Bayern wandern, mit über 35 Kilometern und mehreren Ortsterminen pro Tag. Heute geht's los, eine Mischung aus Politik und Urlaub, sagt Becher.
15: Meine so eine Wanderung ist weit, durchtrainiert bin ich nicht. Das heißt, vieles ist Kopfsache, Blasen gehören dazu. Wenn es einmal heiß wird, man muss halt einfach weitergehen, einen Schritt nach dem anderen. Ich habe einen Hut auf und ansonsten immer weiter voraus.
13: Herrlich, diese Einstellung, damit passt's. Und das trendet gerade online. 4 riesige, strahlend goldene Pferdestandbilder, mit denen will US-Präsident Trump die amerikanische Hauptstadt verschönern. Und jetzt thronen da 4 muskulöse, nackerte Männer auf 4 ebenso muskulösen, stolzen Pferden, überzogen mit einer besonders dicken Schicht Gold. Und die funkeln ein bisschen zu sehr im Sonnenschein. Im Internet wird über diese 4 Statuen heftig diskutiert. Die einen finden sie wahnsinnig toll, die anderen finden sie extrem scheußlich. Aber vor allem regt sie auf, dass allein das Gold dafür über 5 Millionen Dollar an Steuergeld gekostet hat.
11: Sehen allerdings auch aus wie ein Geschenk von Gianni Infantino. Wer weiß, wo die Kohle herkommt.
13: Das stimmt.
11: Könnten auch in lupenreine Demokratien stehen, diese Pferde wie Russland, Nordkorea und Südsudan.
13: Ja, genau.
11: Das ist ein Verkehrszentrum. Wir wollen, dass ihr gut ankommt. Hallo, Christian Franz.
10: Ja, ein Reisesamstag, erstes Ferienwochenende in Bayern. So, wenn man das mal von der Skala von 1 bis 10, 10 ist der schlimmste Stau, sind wir so bei einer Gesamtlage von 5. Also wir haben auf den bekannten Strecken Staus, aber dazu gleich mehr. Momentan wegen dem Unfall noch gesperrt ist die A6 von Nürnberg Richtung Heilbronn zwischen Lichtenau und Ansbach. Stau zurück bis Neuendettelsau. Ihr werdet hier noch umgeleitet, dauert noch etwa 20 Minuten. Auch in Richtung Nürnberg zwischen Ansbach und Lichtenau 5 Kilometer Stau, linke Spur gesperrt, 25 Minuten länger. A8 Salzburg-München zwischen Holzkirchen und Kreuz Süd, Unfall, 12 Kilometer Stau, 22 Minuten, eine Spur ist gesperrt. Und dann die A8 München Richtung Salzburg zwischen Bad Aibling und Rosenheim West. Ein Unfall durch den Reiseverkehr hat sich hier schnell ein Stau aufgebaut, 18 Kilometer. Ihr braucht eine Stunde, momentan länger. Und Fernpass ist gesperrt, die wichtige Verbindung nach Österreich, nach Italien, Reute. Aber wir haben da was in der Luft, und zwar den Antenne Bayern und ADAC Verkehrsflieger. Können euch jetzt genau sagen, wie es da aussieht. Und zwar unterwegs mit Fliegerbrille und Lederjacke ist unser Staupilot, der Gerd Knut. Gerd, wie sieht's denn aus?
16: So, Christian, die Lage ist recht positiv. Ich sehe auf der Südseite bei Nassereit wie auf der Nordseite bei Reute der Zulauf mit ungefähr 3 Kilometer Stau.
10: Das geht ja.
16: Also alles sehr, in Anführungszeichen, entspannt.
10: Gott sei Dank.
16: Klar, die Straße ist gesperrt, es geht hier für die Reisenden nicht weiter.
10: Das ist eine Demo, die da angesagt ist. Seht ihr da was, wie demonstriert wird?
16: Eine Demonstration, so wie ich sie mit Plakaten und großen Zügen erwartet hätte, konnte ich das aus der Luft nicht ausmachen.
10: Okay, danke dir, Gerd Knut, hier Antenne Bayern, ADAC Staupilot. Ihr fliegt jetzt weiter Richtung A8 und A99, da hören wir uns dann gleich wieder. Der neueste Blitzer bayernweit, nur bei uns. Poppenricht auf der B85, Staus und Blitzer kostenlos melden. 0800 994 9000.
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11: Und ein paar musikalischen Schwergewichten. Die Antenne Bayern Millenniums-Hits. Gleich Robbie Williams. Die besten Flashbacks aus den 90ern. Eros Ramazzotti und Tina Turner. Und für euch alle aktuellen Hits.
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0: 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Und Bayern heißt ja Brezen, Weißwurst, Bier, Oberster, Schweinsbraten und jetzt neue Wassermelonen. Ja, auch das heißt Bayern. Die Wassermelonen wachsen auf dem Gäuboden bei Landwirt Martin Faltermeier in Niederbayern. Martin, eigener Anbau?
1: Ja, bis auf die Pflanzen, die kriegen wir mir geliefert, ziehen wir mir nicht selber raus. Aber der eigene Anbau, genau, der erfolgt bei uns am Hof, beziehungsweise dann am Feld. Und die Ernte natürlich auch.
0: Jetzt haben wir ja in Bayern immer noch ein anderes Klima als in Spanien, Italien oder Griechenland. Da wachsen die ja gut, aber in Niederbayern?
1: Also die braucht vom ersten Tag weg auf jeden Fall immer jeden Tag einen Besuch, weil der ist entweder zu kalt, der ist entweder zu warm, zu nass oder zu trocken. Und dann kommen nur ganz früh andere Faktoren mit dazu. Wühlmäuse, Maulwürfe, Läuse. Also da kann jedes Tierchen, das da rumläuft, interessiert sich natürlich für das junge Pflanzerl und möchte ein bisschen seinen Teil davon abhaben. Und natürlich, wenn die Frucht größer ist, dann haben wir derzeit ein Riesenproblem mit Raben. Die bäckern die Früchte auf und hackern es kaputt, aber die braucht auf alle Fälle viel, viel, viel Zuwendung. Also die ist fast anspruchsvoller wie meine Frau.
0: Wassermelonen aus Niederbayern, lasst es euch schmecken.

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1: Kleine Hitzepause heute. Sonne, Wolken, Regen. Vor allem in der Südhälfte Bayerns gibt es einzelne. Am Nachmittag auch ziemlich kräftige Schauer und Gewitter. Höchstwerte 22 Grad im Hoferland. Bis gut auf 30 Grad geht es hoch ganz im Südosten Bayerns. Aktuell melden Lauingen an der Donau. Grüße nach Schwaben 24 Grad. Mainburg, Niederbayern ebenfalls 24. Und Gemünden am Main in Unterfranken 18 Grad. Morgen wechseln sich Sonnenschein und lockere Wolken ab. Überwiegend gibt es morgen viel Sonne. Wenn ihr was unternehmen wollt, mit euren Liebsten. Montag wieder knackig heiß bei bis zu 36 Grad. Verkehrsansicht beim Verkehrszentrum. Wir wollen, dass ihr gut ankommt. Christian Franz.
10: Der Reiseverkehrs-Samstag auf einer Skala von 1 bis 10. Momentan sind wir bei einer 6, also es hält sich noch gut in Grenzen. Aber wir haben natürlich Staus auch durch Unfälle, vor allem auf der A6 in Nürnberg-Heilbronn. Zwischen Lichtenau und Ansbach, Sperre wegen Bergungsarbeiten. Hier 6 Kilometer Stau zurück hier bis Lichtenau. Bitte Vorsicht, auch in Richtung Nürnberg staute sich momentan 5 Kilometer durch diesen Unfall. Hier braucht ihr 28 Minuten länger. Wenn ihr auf der A7 unterwegs seid, Füssen-Ulm zwischen Altenstadt und Föhringen, 10 Kilometer Stau, 25 Minuten länger. Und A8 Salzburg-München zwischen Weyern und Kreuz München-Süd, das ist Rückreiseverkehr, 11 Kilometer Stau, 25 Minuten länger. Und dann, wenn ihr gerade abdüst, in Richtung Süden, A8 München-Salzburg zwischen Weyern und Rosenheim, 12 Kilometer Stau, 41 Minuten länger. Und dann geht's weiter hier in Richtung Süden, immer wieder zäh, vor allem hier im Bereich Irschenberg und Inntal-Dreieck. Aber wir haben was für euch natürlich, und das ist einfach grandios, den Antenne Bayern und ADAC-Verkehrsflieger. Ihr bekommt die Meldungen aus dem Cockpit zu euch ins Autoradio. Wir haben schon erfahren vom Gerd Knut, unserem Staupiloten, dass hier bei Nassereit Fernpass eigentlich alles ganz entspannt ist. Wie sieht es jetzt aus? Wo bist du unterwegs, Gerd?
16: Hallo Christian, wir befinden uns gerade über der A95 und zwar in der Nähe von Garmisch beim Autobahnende. Ich habe einen Blick genommen, weil das ist ja die klassische Ausweichroute über Nassereit, ne? Aber hier ist auch nichts los. Also ich bin sehr erstaunt.
1: Okay.
16: Die Reisenden haben offensichtlich andere Routen gewählt für heute. Und da fliege ich jetzt hin und dann berichte ich dir vom Südkreuz, von der A99, von der A8 Richtung Salzburg.
10: Die hat keine Meldung, ist eine gute Meldung.
16: Ja, okay, so soll es doch sein, oder?
10: Danke dir, wir hören uns gleich wieder, wenn du hier über die A8 kreist. Die neuesten Blitzer. Das ist der neueste Blitzer bayernweit. Nur bei uns, und zwar wird geblitzt. Servus.
17: Hallo Antenne Bayern, hier ist Simone auf der B85 zwischen Sulzbach-Rosenberg und Amberg, kurz nach der Abzweigung Siebeneichen.
10: Dankeschön. Staus und Blitzer kostenlos melden 0800 994 9000.

0: Die besten Antenne Bayern Millennium Hits in der Antenne Bayern Samstagshow. Bon Jovi, It's My Life. 10:50 ist es. Kleine Quizfrage für zwischendurch.
1: Nehmen Sie einen

0: Lopez und David Guetta in der Antenne Bayern Samstagshow. Save me tonight. Ja, jetzt macht doch das Wetter einen Strich durch die Rechnung heute. So viele haben sich gefreut auf das BOFF, das Bayerische Outdoor-Filmfestival am Campingplatz Schliersee. Gerade ist die Info gekommen, dass das Ganze wetterbedingt verschoben werden musste. Es ist einfach zu riskant. Gibt aber schon einen Ersatztermin. 8. August, also nächster Samstag, BOFF. Bayerisches Outdoor-Filmfestival am Campingplatz Schliersee, nächster Samstag um 20.30 Uhr. Sommerferien, los geht's in Bayern. Auf was freut ihr euch in den Sommerferien am meisten? Auf den ersten Sprung ins Wasser, sind's die langen Abende mit Freunden oder vielleicht auch mal endlich gar nichts tun?
1: Ich freue mich aufs Meer, aufs Campen und aufs Ausschlafen vor allem.
2: Ich freue mich, dass ich Oma und Opa wiedersehe.
3: Ich freue mich, wenn ich neue Freunde finde, ausschlafe und Eis esse.
4: Ich freue mich auf den schönen Garten in mein Haus und natürlich auf das Eisessen und Ausschlafen.
5: Ich freue mich darauf, dass ich zum ersten Mal mit dem Flugzeug fliege. Und dann freue ich mich einfach auch noch so.
6: Ich freue mich auf alles.
0: Auf alles. Mehr, glaube ich, geht nicht. Schöne Ferien euch.

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1: Und hier ist das Antenne Bayern Wetter. Es ist jetzt gerade so ein bisschen zugezogen, ein Wolkenmix. Ab und zu sind auch in der Südhälfte heute mal kräftigere Schauer mit dabei. Zwischen ja so 25 und 30 Grad die Höchstwerte jetzt im Laufe des Nachmittags. 25 sind es in Oberaudorf, 23 in Maxhütte-Heidhof, 19 in Münchberg in Oberfranken. Nachts werden die Schauer und Gewitter ein bisschen weniger. Morgen dann Sonne, lockere Wolken und ab und zu auch wieder ein Schauer- oder Gewitterrisiko.
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3: Mit Juliette Marischka, es ist 12 Uhr, grüß Gott. Am Abend sind über Teile Bayerns schon einige Unwetter gezogen. In Niederbayern, in Gröning bei Landshut, hat eine Frau deswegen einen Stromschlag erlitten. Ein entwurzelter Baum hatte eine Hochspannungsleitung nach unten auf einen Zaun gedrückt und die Frau hat diesen Zaun berührt und einen Schlag bekommen, wurde aber glücklicherweise nur leicht verletzt, heißt es. Insgesamt mussten die Einsatzkräfte in Niederbayern 85 Mal ausrücken. In und um Augsburg gab es sogar rund 130 Einsätze. Mehrere Bäume stürzten um und herumfliegende Dachteile beschädigten Autos. Im oberbayerischen Altenmark im Kreis Traunstein stürzte ein Maibaum um. Es ist aber niemandem was passiert. Auch wenn es jetzt geregnet hat, die Waldbrandgefahr ist weiterhin hoch. Aktuell brennt es zum Beispiel noch in einem Bergwald bei Freudenberg. Aber die Feuerwehr macht da Fortschritte. Bayern-Reporter Christoph Kreis aus der Oberpfalz.
4: Gestern Nacht waren noch über 300 Mann im Einsatz. Seit heute früh um 6 sind es nur noch 200. Denn die Hauptaufgabe ist erfüllt. Der Brand ist so weit unter Kontrolle, dass er sich nicht weiter ausbreitet und keine Gefahr für die Bevölkerung besteht. Aber 4 Feuerwehrleute wurden verletzt und weil das Terrain auf dem Berg so schwierig ist, werden die Löscharbeiten wohl noch Stunden dauern.
3: Das amerikanische Justizministerium hat plötzlich nun doch zugegeben, dass der Schaden an dem sogenannten Reflecting Pool, also dem Wasserbecken am Lincoln Memorial in Washington, durch schlechte Arbeiten verursacht wurde. Kurz nach der millionenteuren Renovierung des Beckens hatten sich massiv Algen ausgebreitet und die Farbe hatte sich abgelöst. Die Trump-Regierung machte seitdem die politischen Gegner dafür verantwortlich. Vandalen hätten das Becken absichtlich zerstört. Jetzt also der offizielle Rückzieher, die Klage gegen einen Mann, der ein Stück der Farbe rausgefischt hatte, wird damit fallen gelassen. Auch Gianni Infantino und seine FIFA machen einen Rückzieher. Nach den heftigen Protesten der internationalen Fußballverbände gibt Infantino seinen Plan auf, die Fußball-Weltmeisterschaften zum Teil an private Investoren zu verkaufen. Und die internationale Presse reagiert überwiegend erfreut. Die Vernunft habe gesiegt, schreiben die italienischen Zeitungen. Infantino kuscht und hat verloren, heißt es aus der Schweiz. Und in England spricht man nur von einer peinlichen Kehrtwende und einer demütigenden Niederlage für den FIFA-Chef. Und das trendet gerade online, die junge Deutsch-Amerikanerin Sophia Lee. Wer? Ja, Sophia könnte die jüngste Person werden, die alle Länder dieser Welt bereist hat. Dabei ist sie gerade mal 20 und so wie es aussieht, könnte sie den Rekord in den nächsten Tagen schaffen. Wer jetzt sagt, naja, sowas muss man sich halt auch leisten können. Sophia ist mit $100 gestartet, aber hat dann schnell Sponsoren bekommen, als klar war, dass da vielleicht ein neuer Guinness-Rekord rauskommt.
1: Das ist auch ein Erlebnis, das wird sie wahrscheinlich niemals vergessen. Mega Wahnsinn. Cool, ja, Wahnsinn. 12:03 Uhr. Und wir schauen rüber ins Antenne Bayern Verkehrszentrum. Wir wollen, dass sie gut ankommt. Christian Franz ist hier. Servus.
5: Also ich finde es in Bayern am schönsten. auf der A6 Nürnberg Richtung Heilbronn zwischen Lichtenau und Ansbach hier weiterhin Sperre wegen Bergungsarbeiten, Reinigungsarbeiten. Noch eine Stunde eventuell. Ihr braucht hier momentan bei der Umleitung eine Stunde länger. Es sind hier 7 Kilometer Stau zurück. Auch in der Gegenrichtung in dem Bereich staut es sich. A7 Würzburg-Fulda. Fulda-Würzburg hier zwischen Bad Kissingen und Volkers in beide Richtungen 10 bis 11 Kilometer Stau. Die Baustelle in beide Richtungen braucht hier eine Dreiviertelstunde länger. Dann haben wir noch die A73, neuer Unfall auf der Strecke Richtung Suhl bei Eisfeld Nord. Und bitte Vorsicht auch auf der A9 Berlin-Nürnberg zwischen Markt Schorgas und Dreieck Bayreuth-Kulmbach. 6 Kilometer Stau. Reisesamstag, der erste Tag. Aber wir haben grandios eine Überraschung. Die kennt ihr aber schon. Und zwar den Antenne Bayern und ADAC Verkehrsflieger ist in der Luft unterwegs. Staupilot Gerd Knut mit Sonnenbrille und Fliegerlederjacke.
1: Surprise.
5: Wo seid ihr? gerade?
0: Über der A8 Südkreuz. Im Moment in Fahrt Richtung Süden. Relativ entspannt. Im Gegenzug in Richtung Norden überhaupt nicht entspannt. Wir haben sehr, sehr starken Rückreiseverkehr. Und der zieht sich von der A8 rüber auf die A99. Auch am Ostkreuz ist es dick. Wir haben Stop and Go. Okay. Nach dem Ostkreuz im Norden von München läuft es wieder deutlich besser.
5: Mhm. Wie sind bei dir im Cockpit die Temperaturen?
0: Die Temperaturen sind schwitzig ein wenig, aber wir halten das gut aus.
5: Dann gibt es den Tomatensaft.
0: Auch das, ja, aber es ist noch niemand vorbeigekommen.
5: Ja, wir schicken jemanden. Also vielen Dank, unser Staupilot, der Gerd Knut vom Antenne Bayern und ADAC Verkehrsflieger, nur für euch unterwegs. Der neueste Blitzer bayernweit nur bei uns, und zwar blitzt der eure Reisekasse leer auf der B307 bei Kreuth im 100-Bereich. 1000 Blitzer kostenlos melden, 0800 994 9000.
1: Gerd, überraschend gut ist er.
5: Ja.
1: Überraschend gut.
5: Das ist super.
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1: Genauso wie unsere Musik gleich für euch. Die Jungs von Coldplay mit dabei. Tolle Antenne Bayern Millennium Hit. Dazu Flashback zu Michael. Und immer die aktuellen Hits.
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0: hoffen, ihr habt noch nicht alle 6 Wochen verplant. Ich sag's, wie es ist. Das wäre nicht so gut, wenn schon alle 6 Wochen komplett durchgetaktet sind. Weil das wird euer Sommer und Bayern ist eigentlich auch fast zu schön, um wegzufahren. Likey war ja letzte Woche unterwegs und hat versucht, wirklich alle eure Vorschläge irgendwie möglich zu machen, die ihr gemeinsam mit uns erleben wollt. Er geht zum Beispiel mit euch auf die schönsten Gipfel oder wollt ihr lieber zum Sommerskifahren auf den Monte Caolino in der Oberpfalz. Der größte von Menschen handgeschaffene Sandberg der Welt. Da könnt ihr mit Kollegin Efi Ott runterwedeln. Efi, du hast Bock, oder?
1: Ich hab richtig Bock. Und wir machen uns da auch gar keinen Stress. Wir lassen uns gemütlich mit dem Lift auf den Gipfel fahren und dann Sonnenbrillen auf, kurze Hosen an und die 200 Meter lange Abfahrt runter auf dem warmen, weißen Sand. Also mega. Das ist schon echt special und einzigartig. Für Anfänger, für Profis, es macht unfassbar viel Spaß und hinfallen tut, glaube ich, auch nicht wirklich weh. Also, ich freue mich ganz arg drauf, das mit euch zu erleben. Ach so, und Bigfoot-Fans, Sandboarderinnen und Zipfelbobfahrer können natürlich auch mit.
0: Worauf habt ihr Bock? Marc aus Lichtenfels in Oberfranken hat einen ganz speziellen Wunsch.
2: Mit der Family mal nachts ins Freibad. Es wäre immer richtig genial. Wow.
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12: Gleich 12.30 Uhr, das Antenne Bayern Verkehrszentrum. Wir wollen, dass Sie gut ankommen. Christian Franz ist hier.
13: Ja, Reiseverkehr. Einmal auf der A3, Passau Nürnberg beim Kreuz Deggendorf, 7 Kilometer Stau, auch noch die Baustelle. Und auf der A7, wenn ihr unterwegs seid, hier momentan ein langer Stau. Und zwar im Bereich Füssenreuth Richtung Ulm zwischen Altenstadt und Dreikittistädten, 19 Kilometer. Immer wieder losfahren und stehen bleiben. Ihr braucht hier 35 Minuten länger. Und A7 Würzburg-Fulda in beide Richtungen. Bei Bad Brückenau und Wildflecken staute sich durch die Baustelle. A6 Nürnberg-Heilbronn, die bleibt noch gesperrt zwischen Lichtenau und Ansbach wegen Reinigungsarbeiten und auch in der Gegenrichtung staut es sich hier 5 Kilometer. Reiseverkehr und wir sind für euch in der Luft unterwegs, ist einfach grandios. Und zwar unser Antenne Bayern und ADAC Verkehrsflieger im Cockpit, Staupilot Gerd Knut. Gerd, wo seid ihr gerade unterwegs?
14: So, ich bin am Chiemsee, am schönen Chiemsee über der A8 und weißt du was, ich habe gute Nachrichten.
13: Oh, schön.
14: In diesem Abschnitt hier in beiden Fahrtrichtungen entlang der A8 München-Salzburg. Keine Behinderungen, kein Stau.
13: Ja, du hast es schon gesagt, wir haben hier ein bisschen nach dem Irschenberg noch was in Richtung Süden, aber das müsste sich auch auflösen, hier geräumter Unfall. Wie sah denn die Lage insgesamt auf der A8 aus bei eurem Flug zum Chiemsee?
14: Also es ist generell so, mehr Rückreiseverkehr Richtung Norden, Richtung Nürnberg.
13: Spannend.
14: Was überall gut, sogar zum Irschenberg in Fahrt Richtung Süden, war jetzt gut. Aber im Grunde sind wir wirklich sehr zufrieden, es läuft heute gut.
13: Und das ist unser Wort, Verkehr gut und mit Knut. Staus und Blitzer gerne kostenlos melden, 0800 994 9000.
15: Gute Fahrt.
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gerade angesagt ist.

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1: Malik Harris auf Antenne Bayern mit Rockstars. Schönen Start in die Sommerferien 2026. Ich bin Maxi Auer. Gleich gibt's für euch noch Michael Schulte. Ob ihr gerade vielleicht auf dem Weg mit dem Auto schon Richtung Italien seid oder einfach hier bei uns im Freistaat bleibt. Macht's euch schön. Dieser Flashback gibt uns allen jetzt ein ganz besonderes

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0: Und jetzt für euch das Antenne Bayern Wetter. Der Nachmittag heute bleibt eher so ein bisschen wechselhaft. Sonne, Wolken im Mix in der Südhälfte. Auch mal kräftige Schauer oder ein Gewitter mit dabei. 22 Grad jetzt aktuell in Lindenberg im Allgäu, 19 in Arnstein, 24 in Aidenbach in Niederbayern. Nachts klingen die Schauer und Gewitter dann. Ab morgen wechseln Sonne und auch Wolkenfelder immer mal wieder durch. Es kann auch dann wieder einzelne Schauer oder Gewitter geben bei 27 bis 33 Grad.
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2: Um 13 Uhr mit Yves Simon. Schönes Wochenende. Auch bei uns in Bayern ist die Waldbrandgefahr hoch und wie schnell es gehen kann, das sehen wir gerade am Johannisberg in der Oberpfalz. Dort brennt eine Fläche so groß wie 8 Fußballfelder. Aber das Feuer ist unter Kontrolle, sagt Christine Hollederer vom Landratsamt Amberg-Sulzbach.
3: Es besteht keine Gefahr, aber die Arbeiten und die Rauchentwicklung, das wird sich noch längere Zeit hinziehen.
2: Auch andere Regionen in Bayern sind momentan spreiseltrocken und stark gefährdet. Musik for Free in Nürnberg. Das Bardentreffen läuft, eins der größten und kostenlosen Open-Air-Musikfestivals in ganz Deutschland. Auf 8 Bühnen in der kompletten Altstadt gibt's das ganze Wochenende über Live-Acts von Künstlern aus der ganzen Welt, von Franken über Kuba bis nach Australien. Dazu kommen jede Menge Straßenkünstler, die sich ihre Plätze neben den Bühnen sichern zum Singen, Spielen und Tanzen. Bis morgen werden an die 200.000 Besucher erwartet. Die Lage in der spanischen Exklave Ceuta normalisiert sich wieder. Ceuta, das ist eine kleine Landspitze auf dem afrikanischen Kontinent, die aber zu Spanien gehört. Die allermeisten der tausenden Migranten, die zum Teil dorthin geschwommen sind, sind inzwischen wieder freiwillig nach Marokko zurückgekehrt. Politisch bleibt der Massenandrang trotzdem weiter Thema. Die EU berät heute über den Schutz ihrer Außengrenzen. Bahnchefin Evelyn Palla rechnet mit ihrem eigenen Unternehmen ab. Palla findet, eins der Hauptprobleme der Deutschen Bahn wäre mangelnde Leistungsbereitschaft, aber nur im Management. Sie spricht gegenüber der Welt am Sonntag sogar von organisierter Verantwortungslosigkeit. Jahrelang wären Verantwortlichkeiten einfach nur hin und her geschoben worden. Das soll jetzt anders werden, damit es wieder klappt mit der Pünktlichkeit. Die Bahnmitarbeiter, die nimmt Palla in Schutz, die bezeichnet sie als die Leidtragenden. Das trendet gerade online. Matthew Collins, das ist der Sohn von Musiklegende Phil Collins, der zieht gerade nach München um, weil er Profifußballer ist und jetzt den Vertrag bei 1860 München unterschrieben hat. Der 21-Jährige kommt vom österreichischen Zweitligisten Austria Salzburg und will jetzt bei den Löwen mit anpacken. In den Kommentaren freuen sich die Fans. Endlich mal ein gescheiter Transfer, schreibt hier zum Beispiel jemand. Andere fragen sich, ob er vielleicht eine Wette verloren hat.
0: Und hier ist das Antenne Bayern Verkehrszentrum für euch, 13.03 Uhr. Wir wollen, dass ihr gut ankommt. Christian Franz.
4: Ja, Reiseverkehr auf den Straßen, aber wir kommen da gut durch. Das ist eine gute Nachricht. Also nicht wie erwartet lange Megastaus hier von vielen, aber trotzdem natürlich viel Verkehr, wenn ihr unterwegs seid auf der A6 durch einen Unfall hier langer Stau und Wartezeit. Nürnberg Richtung Heilbronn zwischen Lichtenau und Ansbach Sperre, hier 7 Kilometer Stau und auch in Richtung Nürnberg in dem Bereich staut es sich 5 Kilometer, hier braucht ihr 25 Minuten länger. Auf der A3 Passau-Nürnberg zwischen Hengersberg und Kreuzdeckendorf 7 Kilometer Stau, 12 Minuten länger und der Reiseverkehr auf der A8 und zwar von München in Richtung Salzburg momentan hier zwischen dem Irschenberg und dem Chiemsee immer wieder zähfließen mit Stau, aber braucht ihr so 25 Minuten länger und dann auf der A93 hier in Richtung Kiefersfelden immer wieder ein bisschen zähfließend. Rückreiseverkehr haben wir ja auch und zwar von Salzburg Richtung München auf der A8 vor dem Kreuz München Süd. Hier 5 Kilometer Stau und weiter auf der A99 in Richtung Nürnberg ebenfalls 3 bis 4 Kilometer Stau. Auf der A9 dann nochmal von München Richtung Nürnberg zwischen Manching und Köschinger Forst Stau an der Baustelle. Hier braucht 35 Minuten länger. Die neuesten Blitzer bayernweit, nur bei uns. Und zwar wird geblitzt B289 bei Untersimau. Staus und Blitzer kostenlos melden 0800 994 9000.
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0: Und gleich knipsen wir den Sommer bei euch im Kopf an mit Shakira. Und zum Millennium-Hit für euch. Dazu rocken wir den Flashback mit Liquido. Und die aktuellen Hits kommen von Alex Warren.
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0: Antenne Bayern. Schönes Sommerwochenende euch und ab in den Urlaub, in die Sommerferien. Yeah! Damit euer Urlaub aber nicht unerwartet teuer wird, haben wir für euch die verrücktesten Verbote in den Urlaubsländern gecheckt. In Frankreich ist es zum Beispiel verboten, weite Badeshorts im Freibad zu tragen. Also die Franzosen, die finden die weiten Hosen einfach unhygienisch. Also, liebe Männer, rein in die hautenge Speedo-Badehose, ne? Schlackert dann nichts mehr. Andere Länder, andere Urlaubsregeln. Der liebe Kollege Leon Stojanovic, der hat noch ein paar mehr.
1: Spanien ist bei der Kleiderordnung auch eine Nummer strenger, denn wer in Barcelona oder Malaga mit Badesachen in der Stadt unterwegs ist, der kann ganz schnell eine Strafe von 300 Euro kassieren. Weiter geht's auf der Urlaubslandkarte. Griechenland, bekannt für seine archäologischen Schätze, vor allem aus Marmor, wie an der Akropolis, da sind keine High Heels erlaubt, könnte Erosionen hervorrufen und Steine schädigen. Und ganz stark sein, Italien. Im Land mit dem allerbesten Essen dürfen wir vor historischen Sehenswürdigkeiten nicht übermäßig essen und trinken. Was auch sonst. Was mit übermäßig gemeint ist, ja gut, das weiß keiner so genau, aber den Pizzakarton, den lasst lieber zu Hause.
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0: Daigo, Khalid und Griffin mit Save My Love.
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17: Tja, mit der A6 Bonn Richtung Nürnberg. Zwischen Ansbach und Lichtenau 4 Kilometer Stau, 20 Minuten länger. Und A6 Nürnberg Bonn keine Sperre mehr. Aber noch Stau zwischen Neuendettelsau und Lichtenau 6 Kilometer. Ihr braucht eine Stunde länger. Auf der A8 Salzburg-München zwischen Weyern und Kreuz Süd 15 Kilometer Stop and Go, 19 Minuten länger. Rückreiseverkehr A9 München-Nürnberg zwischen Manching und Denkendorf 15 Kilometer an der Baustelle C 27 Minuten länger. A93 Regensburg-Weiden zwischen Pronholz und Schwandorf Süd 6 Kilometer Stau 25 Minuten länger. Und der Reiseverkehr Samstag am ersten Ferienwochenende bei uns in Bayern läuft gut, muss man sagen. Also keine Megastaus, Gott sei Dank. Aber wir haben alles weiterhin für euch im Blick natürlich. Die neuesten Blitzer, bayernweit, ja, habt ihr recht, nur bei uns. Und zwar bei 85 bei Poppenricht, bei 17, B17 bei Igling. Staus und Blitzer kostenlos melden 0800 994 9000.
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Olli Boy und Sam Smith auf Antenne Bayern. Wir spielen Bayerns beste Musik, damit ihr ein gutes Wochenende habt. Gleich mit dem nächsten Flashback aus den 90ern kommt Joan Osborne zu euch. Auf dem Beifahrersitz Richtung Italien oder zu euch auf dem Balkon mit One of Us. Und das hier ist der aktuelle Gute-Laune-Hit von Holly Humberstone. Neu in der Playlist To Love Somebody auf Antenne Bayern.

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14: 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Wetter, wie schaut's heute Nachmittag aus? Es ziehen immer mal wieder Wolkenfelder durch den Freistaat. Es kann auch mal kurze Schauer oder Gewitter geben. Bei Werten jetzt gerade in Traunstein und Neutraubling 25 Grad. 19 sind's in Hof in Oberfranken. Nachts werden die Schauer und Gewitter weniger. Morgen Sonne, lockere Wolken und ein kleines Schauer- oder Gewitterrisiko bei 27 bis 33 Grad.
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16: Um 14 Uhr mit Yves Simon. Schönes Wochenende euch. Bei uns in Bayern wird heute Christopher Street Day gefeiert. In Amberg in der Oberpfalz, in Wolfratshausen in Oberbayern und auch in Kempten im Allgäu. Die größte Veranstaltung findet aber deutschlandweit in Hamburg statt. Dort werden um die 250.000 Besucher erwartet. Und auch in Großbritannien und in den Niederlanden sind heute Christopher Street Paraden geplant. In der Region Neapel hat es ein schweres Erdbeben gegeben. Die Behörden geben es mit einer Stärke von 4,7 an. Es war damit das heftigste Erdbeben in dem Gebiet seit 40 Jahren. Bisher wissen wir von 8 leicht Verletzten und Schäden an Gebäuden, auch an historischen, wie zum Beispiel Kirchen. Der Fußballweltverband FIFA gibt seine umstrittenen Investorenpläne auf. Verbandschef Infantino hat in der Nacht ein Statement dazu veröffentlicht. Was aber bedeutet das jetzt für Infantino persönlich? Antenne Bayern-Reporter Thomas Thonfeld.
17: Also Infantino hat auf jeden Fall an Einfluss verloren, denn selbst in seinem engsten Umfeld gab es ja Widerstand gegen die Milliardenpläne. Und außerdem hat das Projekt dazu geführt, dass sich die europäischen Verbände einig wie selten hinter UEFA-Präsident Schäferin versammelt haben. Also da kristallisiert sich ein echter Gegenspieler für Infantino heraus.
16: Der Ingolstädter Autobauer Audi tritt beim Motor auf die Bremse. In dieser Formel-1-Saison wird der Antrieb jedenfalls nicht mehr weiterentwickelt. Größere Updates sind dann erst ist fürs nächste Jahr geplant. Das Budget soll über mehrere Jahre klug eingesetzt werden, heißt es von Audi. Es läuft aber auch so, in den letzten drei Rennen haben die Audi-Piloten durchgehend Punkte einkassiert. Das trendet gerade online. 17.000 Euro Mahngebühren. So viel wären eigentlich für ein Buch fällig gewesen, das aus einer Bibliothek in Australien ausgeliehen und nicht mehr zurückgebracht wurde. Ein Mann hatte das Buch aus einem Kamin rausgeholt, also der war zugemauert und da war das Buch dann auch noch in der Teekiste drin. Gefunden hat der Mann es beim Renovieren in einem alten Haus und der Schmöker wurde 1870 ausgeliehen. Zahlen wusste der Finder aber nicht. Das Buch wird jetzt ausgestellt und nie wieder verliehen. Wir wollen nicht nochmal 150 Jahre warten, bis es zurückkommt, meint die Leiterin der Bibliothek.
14: Ja, da also die Gebühr, die Nachzahlgebühr, die dabei zustande kommt, ne? Also die ist schon der Wahnsinn. Es ist 14.02 Uhr und jetzt gibt's das Antenne Bayern Verkehrszentrum für euch. Wir wollen, dass ihr gut ankommt. Christian,
6: du,
14: Franz.
6: Du vermisst nichts auf dem Herweg, irgendwas verloren? Nicht?
14: Nee, wieso?
6: Weil ein lila Yogaball liegt auf der A96 Lindau Richtung München vor. Sie bitte zum Griechen und Germering Süd. Wenn doch, ihr auf der A6, ja. Glaube ich, auf der A6 Nürnberg Richtung Heilbronn zum Schwabach West und nicht genau noch Stau, hier 5 Kilometer, aber keine Sperre mehr. Eine Spur ist noch gesperrt in Richtung Nürnberg zwischen Ansbach und Lichtenau. Momentan 5 Kilometer Stau, 20 Minuten braucht ihr hier länger. A9 München-Nürnberg zwischen Manche und Denkendorf, 12 Kilometer Stau, 22 Minuten braucht ihr länger. Und unterwegs ist er. Und zwar mit Fliegersonnenbrille und Lederjacke hoch in der Luft. Unser Antenne Bayern und ADAC-Verkehrsflieger. Und wir schalten rauf ins Cockpit zu unserem Staupiloten, dem Gerd Knut. Gerd, wo seid ihr?
18: Christian, wir befinden uns über der A8 und zwar fliegen wir gerade vom Chiemsee Richtung Salzburg. Und ich habe eine ganz kurze Nachricht. Es läuft.
6: Das ist aber echt gute Nachricht. Super, vielen Dank. Wo fahrt ihr hin?
18: Ich fliege jetzt weiter zu Whisky, aber den werde ich nicht trinken, sondern das ist der Einflugpunkt für die Kontrollzone Flughafen Salzburg. Und dann weiter in die Tauern und berichte dir wieder.
6: Das wird auch spannend hier, was am Tauerntunnel auch los ist. Vielen Dank, Antenne Bayern und ADAC-Staupilot Gerd Knut tut gut. Dann der neueste Blitzer bayernweit nur bei uns auf der A8 München-Salzburg am Hirschenberg. Staus und Blitzer kostenlos melden 0800 994 9000.
14: Wenn ich nach Whisky fliegen würde, dann würde es mir auch gut gehen.
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14: Und gleich mit The Last Good Night. Unser Millennium-Hit für euch in der Playlist. Dazu Flashback-Sound von den Backstreet Boys. Und hier eine ganz aktuelle Dance-Nummer für euch von Bebe Rexha.

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20: Jawohl, unser Vorsicht, ein Mofa fährt auf der A96 Lindau München zwischen Memmingen-Ost und Holzgünz. Vorsicht bitte. A6 weiterhin von Nürnberg in Richtung Heilbronn zwischen Schwabach-West und Lichtenau. Durch den Unfall sind jetzt 2 Spuren gesperrt. Ihr braucht über 1,5 Stunden hier länger. Und A6 Heilbronn-Nürnberg zwischen Ansbach und Lichtenau. 6 Kilometer Stau. Hier braucht ihr 37 Minuten länger. So. Die Reisewelle hier an diesem ersten Feriensamstag, es war so eine leichte Welle, Gott sei Dank, die ist momentan noch auf der A8 Salzburg-München zwischen Holzkirchen und Kreuz München-Süd. Das ist der Rückreiseverkehr. Hier 11 Kilometer Stop and Go, 20 Minuten braucht ihr länger. Und dann in Richtung Salzburg, also in Richtung Süden, noch ein bisschen zäh fließender Verkehr hier am Chiemsee. Und A9 von München Richtung Nürnberg, die Baustelle Manching-Lenting, staute sich ebenfalls. Aber wie sieht es dann aus, wenn ihr weiter Richtung Süden fahrt? Und da haben haben wir den Service für euch. Der fliegende Verkehrsservice, der fliegende Gerd Knut, ADAC und Antenne Bayern Staupilot, ist im Verkehrsflieger unterwegs. Wo seid ihr gerade?
18: Christian, ich befinde mich aktuell über der A10, der Tauernautobahn.
20: Oh, gut.
18: Ich bin in 3.500 Fuß Höhe eingereist über die Grenze am Walserberg. Da habe ich gesehen mehrere Kilometer Stop and Go in beiden Richtungen. Hier sehe ich jetzt hauptsächlich Stop and Go in Richtung Norden, also in Richtung Salzburg, weiter in Richtung München.
20: Also kann man sagen, dass sich alles ein bisschen so Richtung Tauerntunnel verschoben hat?
18: Das würde ich so sagen, ja. Sehe hier hauptsächlich Stop and Go in Richtung Norden.
20: Also das war wirklich das Thema auch heute. Also der Rückreiseverkehr, der war fast stärker als der Verkehr in Richtung Süden. Die neuesten Blitzer bayernweit. Ne, bei uns geblitzt wird auf der A9 Nürnberg Richtung München am Kreuz Neufahren. Staus und Blitzer gerne kostenlos melden. Wir sind für euch da. 0800 994 9000.
2: Ja, wir wollen auch, dass ihr alle gut in den Urlaub kommt.
20: Und wieder zurück.
2: Ja, und wieder zurück. 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

Antenne Bayern am Samstagnachmittag mit Maxi Auer. Servus und schön, dass ihr mit dabei seid. Vielleicht irgendwo unterwegs auf den Straßen im Freistaat. Ferienverkehr, haben wir von Christian Franz vorhin gehört, ist noch nicht so schlimm ausgefallen. Naja, Bayern und Baden-Württemberg starten ja gerade in die Ferien. Der Rest fährt halt nach Hause. Deswegen ist es eher so in Richtung Norden gerade mehr Verkehr als in Richtung Süden. Wir haben natürlich alles immer für euch im Blick, immer halbstündlich im Antenne Bayern Verkehrszentrum. Auch mit unserem ADAC-Verkehrsflieger und natürlich mit viel guter Musik. Bayerns bester Musik. BTS gleich mit dabei mit der neuen Swim. Und hier ein Flashback aus den 90ern von Ugly Kid Joe.

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13: Da sind Antenne Bayern Wetter. Kann mal das ein oder andere Gewitter heute Nachmittag mit dabei sein, in der Südhälfte vor allem im Freistaat. 27 Grad sind es bei euch in Neumarkt, St. Veit, in Oberbayern, in Dittelbrunn, in Unterfranken und in Lersingen, in Schwaben 22 Grad. In der Nacht werden die Schauer und Gewitter dann immer weniger. Morgen etwas besser, es gibt immer wieder Sonnenschein, auch ein paar lockere Wolken. Schauer oder Gewitter nur so um die Alpen rum bei 27 bis 33 Grad.
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15: Um 15 Uhr mit Yves Simon. Schönes Wochenende euch. Bei uns in Bayern gibt es momentan mehrere Waldbrände. Im Landkreis Amberg-Sulzbach zum Beispiel, da sind gerade 200 Feuerwehrleute im Einsatz, um gegen ein Feuer am Johannisberg zu kämpfen. Vier von ihnen wurden dabei verletzt. Christine Hollederer vom zuständigen Landratsamt.
16: Die Löscharbeiten gestalten sich halt einfach auch ein bisschen schwierig, weil das unwegsames Gelände ist. Deswegen sind wir froh, dass uns auch ein Hubschrauber eben aus der Luft unterstützt.
15: In den Chiemgauer Alpen, da laufen gerade die Nachlöscharbeiten eines Waldbergbrandes. Und bei Bad Reichenhall kämpfen die Einsatzkräfte seit dem Morgen gegen die Glutnester. Da hat es nach einem Blitzeinschlag gestern Abend angefangen zu brennen. Immerhin, der große Waldbrand im Südwesten von Frankreich rund um Bordeaux ist jetzt mal unter Kontrolle. Das Feuer breitet sich nicht mehr aus, laut Innenministerium. Außerdem konnte ein Großteil der evakuierten Bewohner wieder in die Häuser und Wohnungen zurückkehren. Die Zahl der Menschen, die bei dem versuchten Grenzübertritt in der spanischen Exklave Ceuta ums Leben gekommen sind, ist laut der spanischen Regierung auf 67 gestiegen. Insgesamt sind 50.000 Migranten über die Grenze gekommen. Fast alle sind freiwillig, aber aber wieder nach Marokko zurückgekehrt. Die EU-Mitgliedstaaten beraten heute über Konsequenzen aus dem Vorfall. Mehr als ein Drittel der Menschen bei uns in Deutschland denkt im Urlaub über einen Jobwechsel nach. Das zeigt eine Umfrage von Indeed, dem Jobportal. Besonders betroffen sind Menschen, die auch im Urlaub arbeiten müssen. Fast 65% von ihnen hinterfragen dabei ihre berufliche Situation. Die Jobexperten sagen, es braucht eine Unternehmenskultur, bei der Erreichbarkeit im Urlaub nicht so einfach vorausgesetzt wird. Das trendet gerade online. FIFA-Boss Gianni Infantino. Im Netz wird heftig über seine Zukunft diskutiert. Letzte Nacht hat er ja einen Rückzieher gemacht und die Investorenpläne dann doch wieder zurückgenommen. Egal ob DFB, Fans, Vereine, Trainer und Spieler, alle sind sich einig, dass Infantino spätestens jetzt nicht mehr tragbar ist. Die meisten meinen aber, er war es überhaupt nie. Und viele hoffen jetzt darauf, dass UEFA-Chef Seferin kandidiert, weil er ja von Anfang an klare Kante gezeigt hat und auch alle europäischen Verbände innerhalb kürzester Zeit hinter sich versammelt haben.
17: Oh, da wird die Luft ein bisschen dünn.
13: Das ist Antenne Bayern Verkehrszentrum, 3:03. Wir wollen, dass sie gut ankommt. 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
18: Jawohl, mit der A6 Nürnberg Richtung Heilbronn zwischen Lichtenau und Ansbach noch Reinigungsarbeiten. Ihr werdet hier über die Standspur geleitet. Stau zurück bis Schwabach West, 9 Kilometer. Ihr braucht über eine Stunde länger. A6 Heilbronn-Nürnberg zwischen Ansbach und Lichtenau, 6 Kilometer Stau, 30 Minuten länger. A8 Salzburg-München, Rückreiseverkehr zwischen Holzkirchen und Kreuz Süd, 12 Kilometer Stop and Go. Und A9 München-Nürnberg, Manching-Denkendorf, Baustelle, 13 Kilometer Stau, eine halbe Stunde länger. Einmal die A93 Regensburg-Weiden, Ponholz-Schwandorf-Südstau und dann nochmal die A93 und zwar in Oberfranken, wenn ihr unterwegs seid, hier im Bereich von Tierstein Richtung Selb staut es sich auch, Baustelle, hier braucht ihr 35 Minuten länger. Die neuesten Blitzer bayernweit bei uns, danke Leo. B466 in Obererlbach Richtung Schwabach wird geblitzt und in Germeringen auf der B12. Staus und Blitzer kostenlos melden, 0800 994 9000.
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13: Gleich mit den Rockern aus Finnland für euch. Sunrise Avenue im Millennium Hill dazu. Die schönste Freitagswochenendhymne ever von The Cure aus den 90ern und die aktuellen.

0: Es ist Samstagnachmittag, ich bin Maxi Auer und ihr hört Antenne Bayern. Schön, dass ihr mit dabei seid. Die Kulinarik bei uns im Freistaat, die ist schon einzigartig. Brezen, Weißwurst, Bier, Oberster, Schweinsbraten, also das lieben wir alle, ne? Aber heute setzen wir mal noch eins drauf. Wassermelonen gehören jetzt auch zu Bayern. Die coolsten Kugeln im Sommer, die wachsen auf dem Gäuboden bei Landwirt Martin Faltermeier, bei Geiselhöring in Niederbayern, Martin. Das ist eigener Anbau.
1: Ja, bis auf die Pflanzen, die kriegen wir mir geliefert, ziehen wir mir nicht selber raus. Aha. Aber der eigene Anbau, genau, der erfolgt bei uns am Hof, beziehungsweise dann am Feld. Okay. Und die Ente natürlich auch.
0: Aber wir haben ja so ein bisschen anderes Klima wie jetzt in Spanien, Italien oder Griechenland. Da wachsen die ja gut, aber wie ist denn das in Niederbayern?
1: Also die braucht vom ersten Tag weg auf jeden Fall immer jeden Tag einen Besuch, weil der ist entweder zu kalt, der ist entweder zu warm, zu nass oder zu trocken. Und dann kommen nur ganz früh andere Faktoren mit dazu, Wühlmäuse, Maulwürfe, Läuse. Also da kann jedes Tierchen, das da rumläuft, interessiert sich natürlich für das junge Pflanzerl und möchte da ein bisschen seinen Teil davon abhaben. Und natürlich, wenn die Frucht größer ist, dann haben wir derzeit ein Riesenproblem mit Raben. Die bäckern die Früchte auch von Hackerns kaputt. Aber die braucht auf alle Fälle viel, viel, viel Zuwendung. Also die ist fast anspruchsvoller wie meine Frau.
0: Ja gut, ein bisschen Liebe kann ja eigentlich nicht schaden. Lasst es euch auf jeden Fall schmecken.

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6: Es gibt wirklich niemanden, der an so einem Ferienstarttag den besseren Überblick hat als Christian Franz, unser Antenne Bayern Verkehrszentrum Experte für euch hier.
7: Chef.
6: Ja, Chef natürlich.
7: Minister.
6: Ja, selbstverständlich.
7: Minister. Es gibt jemanden, der noch einen besseren Blick hat. Und zwar, das ist der Gerd Knut. Staupilot im Antenne Bayern und ADAC Verkehrsflieger für euch unterwegs. Einfach ein super Service, da sieht man das Beste. Ihr wisst, was genau los ist, ob es sich lohnt zu umfahren oder ob es auf der Autobahn besser ist. Und wir schalten hoch ins Cockpit. Gerd Knut, wo bist du?
8: Christian, ich habe unter den Flügeln aktuell das Inntal-Dreieck.
7: Schön.
8: Und war kurz davor an dem anderen Hotspot am Irschenberg. Und ich kann dir berichten, diese beiden Hotspots sind im Moment gar nicht so hot, weil es ist in beiden Richtungen dort störungsfreier Verkehr. Und mit so einer guten Nachricht gebe ich zurück ins Studio.
7: Da kann man gar nicht mehr sagen als Antenne Bayern ADAC Staupilot Gerd Knut tut gut. Auf der A9 München Richtung Nürnberg zwischen Manching und Denkendorf. Bisschen sehr fließender Verkehr, 20 Minuten länger. Und A93 Regensburg-Weiden zwischen Brunholz und Schwandorf Süd, 6 Kilometer Stop and Go. A93 Weidenhof, Höchstädt, Schönwald, Selb. Stau an der Baustelle, 15 Minuten länger. Die neuesten Blitzer bayernweit nur bei uns in Haundorf, B466, Lichtenfels, B289. Tausend und Blitzer kostenlos melden, 0800 994 9000.
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schönen Samstagnachmittag mit Antenne Bayern. Und jetzt gehen mal ganz liebe Grüße raus an alle, die jetzt heute vielleicht nicht im ersten Ferienwochenende feststecken, sondern die heute arbeiten oder was tun müssen. Es wird ganz viel gearbeitet an den Tankstellen im Freistaat, in den Krankenhäusern natürlich oder auch Privatarbeiten, wie bei Leonie in der Oberpfalz in Roding. Der wird heute umgezogen. Bei über 30 Grad, Mensch. Also euch wünschen wir ganz, ganz viel Geduld, ein paar kühle Gedanken für den Kopf und gute Getränke hat sie hoffentlich vorbereitet für ihre Umzugshelfer. Für euch gibt's jetzt die neue von Teddy Swims, Mr. Know-It-All.

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6: Das Antenne Bayern Wetter für euren Samstagnachmittag. So ein leichtes Risiko für Schauer und Gewitter gibt's vor allem im Süden Bayerns heute Nachmittag. Auch im Norden kann mal der ein oder andere Tropfen mit dabei sein. Jetzt aktuell in Karlsfeld in Oberbayern bei euch 28 Grad. 26 in Beratshausen in der Oberpfalz, in Rödental in Oberfranken 21. In der Nacht, da reißt es dann beides, da reißt es dann öfter mal auf. Morgen lockere Wolkenfelder. Hey, hey, der Frosch im Hals ist auch da. Einzelne Schauer und Gewitter sind dann morgen auch mal dabei bei 27 bis 33 Grad.
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8: Um 16 Uhr mit Yves Simon. Ein schönes Wochenende euch. In Nürnberg läuft gerade das Bardentreffen, eins der größten kostenlosen Musikfestivals in Deutschland. Auf 8 Bühnen in der gesamten Altstadt treten noch bis morgen Künstler aus der ganzen Welt auf. Außerdem ist in Eching in Oberbayern Brasswiesen angesagt, ein letztes Mal dort, bevor die Brasswiesen dann nächstes Jahr nach Maxlrein wechselt. Tausende feiern heute Abend unter anderem, wenn der Eumerer am Start ist. Auf dem Johannesberg bei Freudenberg in der Oberpfalz brennen fast 6 Hektar Wald. Um die 300 Einsatzkräfte sind vor Ort. Das Feuer ist aber unter Kontrolle und breitet sich nicht weiter aus. Ein Hubschrauber hat schon 17 Mal Löschwasser abgeworfen, heißt es von den Behörden. 7 Feuerwehrleute sind verletzt worden. Der neue Monat bringt wieder einige Änderungen. Wer eine neue Photovoltaikanlage anschafft, bekommt weniger Geld. Außerdem ändert sich was beim Recht auf Ganztagsbetreuung für Erstklässler. Antenne Bayern-Reporterin Claudia Wächter.
9: Hausaufgabenhilfe, Spielen oder Sport. Schulanfänger haben nun das Recht auf eine Betreuung von bis zu 8 Stunden pro Tag. Allerdings sagen Experten, vor allem in den westdeutschen Bundesländern gäbe es noch zu wenig Personal oder geeignete Räume. Viele Familien müssten deshalb erst einmal Notlösungen in Kauf nehmen.
8: Ja, und überhaupt sind ja erst mal Sommerferien. FIFA-Boss Infantino hatte große Pläne mit seinen Investoren-Deals, aber die sind gescheitert. Der Deutsche Fußballbund wirft ihm jetzt unverantwortliches Handeln vor. Die Vorgänge müssten lückenlos aufgeklärt werden, meint DFB-Präsident Neuendorf. Er hat auch die Geschlossenheit der UEFA-Verbände gelobt. Die hatten Infantino gedroht, sämtliche FIFA-Wettbewerbe zu boykottieren, sollten die Investorenpläne durchgehen. Das trendet gerade online. Der FC Augsburg, der ist im Trainingslager in Aachenkirch angekommen und postet seitdem auch fleißig Fotos aus Tirol. Da sehen wir Finn Dahmen, Jannik Keitel oder auch zum Beispiel Marius Wolf beim Regenerationstraining mit Gummibändern. Alles in allem hat Trainer Manuel Baum 30 Spieler mit dabei. Auch die WM-Fahrer sind jetzt da. Da gibt's ein Video von der Ankunft. Am Mittwoch testet der FCA dann gegen einen österreichischen Drittligisten quasi zum Einspielen.
10: Die trainieren mit Gummibändern, nicht Gummibärchen. Das ist ein wichtiger Unterschied.
8: Absolut. Schmecken aber besser.
10: Ja. Apropos Gummibärchen, Christian Franz ist auch hier im Antenne Bayern Verkehrszentrum. Was geht los auf den Straßen?
11: Und zwar auf der A8 Salzburg Richtung München zwischen Holzkirchen und Kreuz Süd, 11 Kilometer Stop and Go, 13 Minuten länger. A9 München-Nürnberg zwischen Manche und Denkendorf, 14 Kilometer zäh, die Baustelle 24 Minuten. Die neuesten Blitzer bayernweit. Nur bei uns, B12 bei Germarien, Schneidach in der Brückenstraße. Staus und Blitzer kostenlos melden 0800 994 9000.
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10: Und gleich mit den Kings of Leon. Im Millennium-Hit auf Antenne Bayern. Dazu schon Naya Twain. Gute Laune-Flashback aus den 90ern. Und hier ist Joe.

0: manchmal mein, aber das ist meiner Meinung nach der Sommerhit 2026. The Bowser und Magnetic hier auf Antenne Bayern. Macht euch einen schönen Samstagnachmittag. Das Leben einer Kuh in Bayern, das ist echt schön. Also zumindest, wenn man bei Josef aus Oberostendorf im Ostallgäu im Stall steht. Hier gibt es nämlich Wellness und ein rundum sorglos Paket gegen die Hitze. Mais klar, die schwitzen auch, die Viecher. Josef, bei dir wäre ich schon auch gerne Kuh, muss ich sagen.
1: Ja, mei, bei diesen Temperaturen haben wir einen Lüfter drin, Tablet rein. Dann ist natürlich der Stall auf, die Seitenwände und vorne und hinten ist auf. Dann gibt es die sogenannte Kuhdusche. Unter Balken werden die Kühe besprengt von oben mit der Kuhdusche aus dem Allgäu. Und die Kuhdusche kühlt die Kühe und die finden es unheimlich schön dann. Da ist dann, da gehen die Fliegen weg und wird so zweimal am Tag eine Stunde Dusche einfach.
0: Ah, das glaube ich, das lieben die, oder?
1: Das tut denen gut bei diesen Temperaturen. Und der Wasserverbrauch ist sehr gering. Also können wir mit gutem Gewissen die Kuhdusche laufen lassen.
0: Mei, also... Akku beim Josef müsste man sein.

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0: direkt auf der A93 Regensburg Richtung Weiden zwischen Pronholz und Schwandorf Süd. 5 Kilometer Stau, Wartezeit. Hier braucht ihr 18 Minuten länger. Auf der A93 Weiden Richtung Hof zwischen Höchstädt und Schönwald 9 Kilometer Stau. Da kommen nochmal 19 Minuten dazu. Und Achtung, ein Motorradkoffer liegt auf der A7 Kassel Richtung Fulda zwischen Niederaula und Hünfeld-Schlitz. Bitte hier extrem aufpassen. Die neuesten Blitzer bayernweit, nur bei uns einer steht auf der B17 bei Stadtbergen im 60er Bereich, B16 Günzburg und in Untersiemau auf der B289. Habt ihr noch was gesehen? Staus und Blitzer gerne kostenlos melden. 0800 994 9000.
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Dragon Bone Man durch den Samstagnachmittag hier auf Antenne Bayern. Macht euch eine gute Zeit, ein gutes Wochenende und vor allem einen guten Start in die Sommerferien. Die Kids sind jetzt wieder zu Hause. Das heißt, müssen alle wieder ein bisschen kreativ.

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5: Das Antenne Bayern Wetter, es ist sehr dampfig heute draußen.

0: In der Nacht hören die Schauer und Gewitter dann immer mehr auf. Morgen lockere Wolkenfelder, ein bisschen schöner als heute. Nur an den Alpen später mal einzelne Schauer und Gewitter. 27 bis 33 Grad.
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2: Um 17 Uhr mit Yves Simon. Schönes Wochenende euch. Nach dem Zwangsabstieg in die Regionalliga haben sich viele Augen heute auf 1860 München gerichtet. Am Nachmittag sind die Löwen dann in die neue Saison gestartet und das Ganze mit einem 2:2 in Schweinfurt. Im Profifußball, da wird bisher nur getestet. Der erste FC Nürnberg hat seinen Härtetest trotz doppelter Unterzahl gegen den spanischen Zweitligisten Real Oviedo mit 2:1 gewonnen. Nach frühen Toren von Soma und Skobel haben die Klubberer das Ergebnis mit nur 9 Mann über die Zeit gerettet. Trainer Klose hat auch angekündigt, die Elf, die da heute am Werk war, die soll weitgehend auch kommende Woche Sonntag beim Ligaauftakt gegen Dresden an den Start gehen. Auch wenn FIFA-Boss Gianni Infantino seine umstrittenen Investorenpläne nach dem heftigen Druck aufgegeben hat, die Kritik an ihm, die geht ungebremst weiter. Antenne Bayern-Reporterin Ursula Winkler.
3: Die UEFA begrüßt zwar den Stopp der milliardenschweren Investorenpläne, aber attackiert weiter FIFA-Präsident Infantino und fordert personelle Konsequenzen. Von einem schäbigen und undurchsichtigen Deal ist die Rede. So könne es nicht weitergehen mit geheimen Vorhaben, die im Eilverfahren vorangetrieben würden. Auch DFB-Präsident Neuendorf fordert einen Wechsel hin zu einer Kultur, in der Entscheidungen wieder von den Mitgliedern in den Gremien diskutiert und getroffen werden.
2: Ja, das hilft uns allen auf dem Weg in den Urlaub heute. Tanken am besten erst hinter der deutschen Grenze. Warum? Das spielt auch gar keine Rolle, welche Grenze es ist. Letztlich in Österreich, da kostet ein Liter Super E10 zum Beispiel 27 Cent aktuell weniger im Schnitt als bei uns in Bayern. In Slowenien wird es noch besser, 50 Cent weniger. Also und auch selbst in Italien etwas billiger als im Freistaat. Momentan. Weil es so trocken ist, hat der Rhein in Köln einen historisch niedrigen Pegelstand erreicht. 66 Zentimeter sind es nur laut dem Wasserstraßen- und Schifffahrtsamt. Jetzt gegen Abend soll der Pegel zumindest wieder leicht ansteigen. Das trendet gerade online. Fotos von den CSD-Veranstaltungen heute. Bei uns in Bayern gibt es viele bunte Bilder aus Amberg in der Oberpfalz oder zum Beispiel auch aus Wolfratshausen in Oberbayern oder Kempten im Allgäu. Der bundesweit größte CSD war heute bzw. ist gerade noch in Hamburg. Dort ist auch ein Wagen aus Berlin unterwegs als Zeichen der Verbundenheit der Community eine Woche nach dem islamistischen Anschlag auf den CSD in der Bundeshauptstadt.
0: 17.02 Uhr, das Antenne Bayern Verkehrszentrum. Wir wollen, dass ihr gut ankommt auf der A7 Würzburg Richtung Fulda. Zwischen Bad Kissingen, Obertulba und Bad Brückenau-Volkers 7 Kilometer Stau, Wartezeit 23 Minuten plus. Auf der A7 Füssenreuth Richtung Ulm liegt eine Dachbox zwischen Bohringen und Memmingen Süd auf der linken Spur. Auf der A9 München Richtung Nürnberg zwischen Manching und Denkendorf 12 Kilometer zähfließender Verkehr plus 20 Minuten. Die A93 Hof Richtung Weiden zwischen Pechbrunn und Mitterteich Nord. Unfall, Standstreifen ist hier blockiert, da sind auch Personen auf der Straße. Der ungesicherte Unfallstelle auf der A96 Lindau Richtung München zwischen Eichstätten und Aitrach und ein Unfall mit einem Bus auf der Ostumfahrung der A99 München Richtung Nürnberg zwischen Hohenbrunn und der Raststätte Vaterstetten Ost. Rechte Spur, Standspur und Beschleunigungsspur sind gesperrt. Ihr braucht 25 Minuten länger. Die neuesten Blitzer bayernweit nur bei uns. Memmingen, Bodenseestraße, in Schneitach auf der Brückenstraße und in Günzburg B16. Habt ihr noch was gesehen? Staus und Blitzer? Sagt gerne Bescheid. Kostenlos 0800 994 9000.
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0: Ja, ihr kennt bestimmt auch gerade jemanden bei euch im Bekanntenkreis, der so eine richtig schöne Sommergrippe hat. Ja, es geht gerade rum. Ablenkung kommt von uns. Wir machen euch allen ein schönes Wochenende gleich mit diesem Millennium-Hit. Der Flashback dazu kommt von Lenny Kravitz aus den 90ern. Und der aktuelle Song von Kamrat.
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10: 17.30 Uhr, das Antenne Bayern Verkehrszentrum. Wir wollen, dass ihr gut ankommt auf der A3 Nürnberg-Passau. Zwischen Kirchroth und Straubing sind in beiden Richtungen Menschen auf der Straße. Fahrt in dem Bereich bitte extrem vorsichtig. A3 Nürnberg-Passau zwischen Kirchroth und Straubing das Ganze. Auf der A3 Linz Richtung Passau, zwischen Neuhaus am Inn und Passau Süd, 2 Kilometer Stau, 11 Minuten dauert's länger. Die A7 Würzburg Richtung Fulda, zwischen Bad Kissingen-Obertulba und Bad Birkenau-Volkers, 8 Kilometer Stau, 20 Minuten plus. Auf der A7 Ulm Richtung Fürstenreuthe jetzt eine Vollsperre. Zwischen Nersingen und dem Dreieck Hittistetten brennt ein Auto. Die Feuerwehr ist vor Ort und regelt den Verkehr hier in dem Bereich und bringt euch an dieser Unfallstelle auch vorbei. Auf der A93 Weiden Richtung Hof zwischen Höchstädt und Schönwald 9 Kilometer Stau, Viertelstunde plus. Die A93 Regensburg Richtung Holledau zwischen Regensburg-Königswiesen und Regensburg-Kumpfmühl Unfall. Hier ist die rechte Spur blockiert. Und immer noch Unfall mit einem Bus auf der A99 Ostumfahrung München Richtung Nürnberg zwischen Hohenbrunn und der Raststätte Vaterstetten Ost. Rechte Spur, Standspur und Beschleunigungsspur sind immer noch gesperrt. Ihr braucht 25 Minuten länger. Die neuesten Blitzer bayernweit nur bei uns. In der Bahnhofssiedlung in Stockheim steht einer. Garmisch-Partenkirchen auf der B23 und Haundorf B466 im 50er-Bereich. Habt ihr noch was gesehen? Staus und Blitzer, meldet's gerne kostenlos 0800 994 9000.
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4: Das Antenne Bayern-Wetter. Es ist richtig, richtig dampfig bei uns im Freistaat. Wir haben auch Schauer und Gewitter, gerade vor allem im Süden Bayerns entlang der Alpen und auch im Osten die Temperaturen. Waldkraiburg in Oberbayern 29 Grad, Freistaat in der Oberpfalz 26 und Wunsiedel in Oberfranken 17 Grad. Ja, in Franken ist es grundsätzlich auch so ein bisschen sonniger und freundlicher. Heute Nacht ziehen die Schauer und Gewitter aber ab. Die Werte gehen runter auf 11 bis 18 Grad. Morgen dann beständiger als heute. Wir haben lockere Wolkenfelder, viel Sonne und 27 bis 33 Grad.
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4: Um 18 Uhr mit Yves Simon. Schönen guten Abend. So langsam können wir sagen, der Reisetag am ersten Tag der Schulferien bei uns in Bayern ist durch und das befürchtete Verkehrschaos ist ausgeblieben, trotz der Sperrung des Fernpasses in Österreich zum Ferienstart. Die Polizei hatte im Vorfeld ja lange Staus befürchtet und dazu geraten, weiträumig zu umfahren. Unser Antenne Bayern und ADAC Verkehrsflieger hat auch so keine größeren Staus heute in Bayern feststellen können. Extreme Trockenheit und Hitze machen es Waldbränden gerade maximal leicht, sich auszubreiten. Das bekommen auch Feuerwehrleute in verschiedenen Teilen Bayerns zu spüren. Auf dem Johannisberg im Landkreis Amberg-Sulzbach kämpfen hunderte Einsatzkräfte seit gestern schon gegen ein Feuer. Es ist mittlerweile aber unter Kontrolle. 7 Feuerwehrleute sind verletzt worden. Und in den Chiemgauer Alpen und bei Bad Reichenhall laufen gerade noch die Nachlöscharbeiten von Bränden. Der neue Chef der Unionsfraktion, Thorsten Frei, will die abschlagsfreie Rente nach 45 Beitragsjahren endgültig streichen. In der Bild hat er den Vorschlag der Rentenkommission als wirklich klug und vollkommen richtig bezeichnet. Die drei ostdeutschen Ministerpräsidenten aus Sachsen, Sachsen-Anhalt und Thüringen allerdings stemmen sich gegen diese Pläne. Auch der Koalitionspartner SPD zweifelt an dem Vorhaben. Wer mit der Bahn in den Urlaub fährt, der kann sich mal überlegen, sich vorher noch schnell beim Bahn-Bonusprogramm anzumelden. Denn gerade bei langen oder auch teuren Fahrten lohnt sich das Punktesammeln. Und Antenne Bayern-Reporter Thomas Thonfeld, Freifahrten, die gibt es seit heute schon für weniger Bonuspunkte.
6: Das Bonusprogramm steht allen offen, die sich kostenlos dort anmelden, auch ohne Bahncard. Wer dann ein Ticket kauft, bekommt Punkte, je nachdem wie teuer die Fahrkarte ist. Für diese Punkte können sich Vielfahrer später Prämien aussuchen. Gutscheine fürs Bordbistro, ein Upgrade in die erste Klasse oder Freifahrten. Und die sind ab jetzt flexibler geregelt. Besonders attraktive Konditionen gibt es für alle, die früh buchen, kurze Strecken wählen und in Randzeiten fahren.
4: Pünktlich ist die Bahn aber weiterhin nicht. Nur 58,7% der Fernzüge waren im letzten Monat rechtzeitig am Ziel. Das trendet gerade online. Der Tech-Riese Google, denn der US-Konzern hat sein neues KI-Bildwerkzeug in Google Earth schon wieder nach einem Tag gestoppt. Nutzer hatten mit Hilfe der Funktion Satellitenbilder so verändert, dass sie gegen Googles eigene Richtlinien verstoßen haben. Experten hatten vor realistisch wirkenden Fälschungen gewarnt. Beängstigend meinen die einen im Netz. Krass, was alles so geht, das meinen die anderen. Jetzt arbeitet Google an strengeren Sicherheitsvorkehrungen, bevor das Feature dann eventuell wieder zurückkommt. 6:03, wir springen rüber ins Antenne Bayern Verkehrszentrum. Wir wollen, dass ihr gut ankommt. Eine Sperre haben wir auf der A7 Ulm Richtung Füssenreute. Zwischen Nersingen und dem Dreieck Hittistetten, da staut es sich, da brennt ein Auto. Die Feuerwehr ist vor Ort, regelt den Verkehr und löscht natürlich auch. A7, andere Abschnitt Würzburg Richtung Fulda, zwischen Bad Kissingen, Obertulba und Bad Brückenau, Volkers. 8 Kilometer Stau, das dauert laut Antenne Bayern Echtzeit 28 Minuten gerade länger. Die A93, Regensburg Richtung Weiden, zwischen Ponholz und Schwandorf Süd, Baustelle und ein Unfall drin, deswegen hier momentan 4 Kilometer zäh, das dauert 15 Minuten länger. Und 25 Minuten on top einplanen auf der A99, gerade Ostumfahrung München Richtung Nürnberg, zwischen Hohenbrunn und der Raststätte Vaterstetten. Da gab es einen Unfall mit einem Bus. Die rechte Spur ist aktuell gesperrt. Die neuesten Blitzer gibt es bayernweit immer nur bei uns. Schwaben, B16 bei Günzburg steht einer. Oberbayern, B23 bei Garmisch-Partenkirchen. Und schauen wir ins Allgäu, Memmingen an der Bodenseestraße. Staus und Blitzer gerne auch immer kostenlos melden. 0800 994 9000, das ist euer Draht ins Antenne Bayern Verkehrszentrum. Kommt gut an euer Ziel.
5: Schönes Wochenende. Und diese Songs gibt's gleich. Und einen 90er-Flashback.
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0: Heigo, Khalid und Griffin mit Save My Love.
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4: 7:02, hier ist das Antenne Bayern Verkehrszentrum mit Yves Simon. Wir wollen, dass ihr gut ankommt. Die Sperre ist aufgehoben auf der A7 Ulmfahrt Richtung Füssenreute zwischen Nersingen und dem Dreieck Hittistetten. Ist allerdings wegen der Bergung nach einem Unfall noch die rechte Spur gesperrt. Es staut sich hier auch noch, sollte sich aber langsam aber sicher dann doch bessern und dann irgendwann auch auflösen. A7 Würzburg Richtung Fulda zwischen Bad Kissingen-Obertulba und Bad Brückenau-Volkers. Hier sind es 8 Kilometer Stau. Wartezeit laut Antenne Bayern Echtzeit 28 Minuten on top. A8 Salzburg Richtung München zwischen Weyern und dem Kreuz München Süd 18 Kilometer Stop and Go. Echtzeit sagt 20 Minuten dauert's länger. A93 Regensburg Richtung Weiden zwischen Schwandorf Nord und Schwarzenfeld Unfall in der Baustelle. Stau und rechte Spur dicht. A99 Ostumfahrung München Richtung Nürnberg zwischen Hohenbrunn und der Raststätte Vaterstetten. Ein Unfall mit einem Bus. Hier läuft die Bergung. Und die neuesten Blitzer bayernweit immer nur bei uns. Mittelfranken A6 Nürnberg Fahrt Richtung Heilbronn bei Herrieden. Wir schauen nach Oberbayern. B13 im Landkreis Eichstätt bei Schernfeld steht einer. Und dann noch in Niederbayern B16 Höhe Bad Abbach. Staus und Blitzer meldet ihr gerne kostenlos bei uns. 0800 994 9000. Kommt gut und sicher an.
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8: Das Antenne Bayern-Wetter. Teilweise rumpelt es ordentlich. Aktuell vor allem im Süden Bayerns. Momentan in Rosenheim heftiges Gewitter. Rund um Weilheim und auch im Salzburger Land bis runter nach Berchtesgaden. Ansonsten ist es aber meistens trocken. Im Osten und im Süden aber stark bewölkt. Ansonsten aber ja, angenehme Temperaturen. Auch Dingolfing in Niederbayern 27 Grad. Werneck in Unterfranken 24 und Mindelheim im Allgäu 23 Grad. Heute Nacht ziehen die Schauer dann ab. Morgen deutlich beständiger. Es wird sonnig und richtig warm. 27 bis 33 Grad.
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8: Um 19 Uhr mit Yves Simon. Schönen guten Abend. Der TSV 1860 München ist nach dem Zwangsabstieg in die Regionalliga Bayern zurück im Ligabetrieb. Heute ging es nämlich los in der Liga. Im ersten Spiel gab es auswärts bei Schweinfurt ein 2:2. Die Löwen waren zweimal hinten und sind dann aber auch zweimal zurückgekommen. In der Nachspielzeit wurde ein mögliches Siegtor für Schweinfurt wegen Abseits zurückgepfiffen. In der Oberpfalz brennt ein Waldstück 6 Hektar groß und damit ungefähr so groß wie 8 Fußballfelder. Das Ganze in der Nähe von Amberg. Das Feuer ist aber unter Kontrolle. Auch die Region Bordeaux in Frankreich hat das riesige Feuer jetzt endlich mal im Griff. Anders ist die Lage aber in Griechenland. Dort breiten sich mehrere große Wald- und Buschbrände aus. Besonders die Ortschaft Porto Germeno, rund 60 Kilometer westlich von Athen, ist da betroffen. In Bayern haben heute mehrere CSD-Paraden stattgefunden. Im Kempten im Allgäu zum Beispiel wurde Christopher Street Day gefeiert, auch in Wolfratshausen in Oberbayern. Die bundesweit größte Parade hat es in Hamburg gegeben. Zehntausende sind gekommen, eine Woche nach dem Anschlag auf den CSD in Berlin. Antenne Bayern-Reporter Bernhard Sprengel war für uns in Hamburg heute mit dabei.
10: Mit Happy Breitrufen verabschieden sich die Teilnehmer der großen Demonstration zum Christopher Street Day. Laute Musik dröhnt aus den Lautsprechern und von den Lastwagen, die als fahrende Bühnen gedient haben. Viele Teilnehmer haben sich verkleidet, und zwar möglichst schrill, als Fabelwesen, als geflügeltes schwarzes Pferd oder als Hund.
8: Nach dem Ansturm zehntausender Migranten auf die spanische Exklave Ceuta in Nordafrika erhöhen mehrere EU-Länder jetzt den Druck auf Spanien. In einem Brief, den auch Bundeskanzler Merz unterschrieben hat, werfen 22 der 27 Staats- und Regierungschefs Madrid indirekt vor, mit verschiedenen Entscheidungen Menschen Anreize gegeben zu haben, den Weg in die EU zu wagen. 500.000 irregulär Eingewanderte sollten eigentlich davon profitieren, von diesen Regeln. Aber eigentlich waren da Menschen geplant, die schon längst einen Antrag gestellt hatten, keine Neuankömmlinge. Das trendet gerade online. In Australien hat ein Mann zu Hause ein bisschen renoviert und damit auch einen zugemauerten Kamin geöffnet. Zum Vorschein gekommen ist da eine Teekiste, in dem ein Buch drin war, ausgeliehen aus einer Bibliothek. Erkennbar am Stempel das Ganze, aber hat halt nie jemand zurückgebracht. Als er dann bei der Bibliothek angerufen hat, kam raus, vor 150 Jahren ist der Schmöker verschollen. Also in den 1870er Jahren wurde er ausgeliehen und nicht zurückgebracht. Zahlen musste der Finder natürlich nicht, das wäre auch extrem teuer gewesen. Umgerechnet 17.000 Euro hat die Bibliothek ausgerechnet. Säumnisgebühr. Jetzt soll das Buch aber nicht mehr verliehen werden, sondern dauerhaft ausgestellt. Drei nach sieben, damit wechseln wir rüber ins Antenne Bayern Verkehrszentrum. Wir wollen, dass ihr gut ankommt. Es ist momentan wirklich recht übersichtlich. Also für den ersten Ferientag kann man sagen, ist es recht überschaubar. A7 Würzburg Richtung Fulda. Hier ist es allerdings ein bisschen, ja, geht's eng zu. 8 Kilometer Stau gerade zwischen Bad Kissingen, Obertulba und Bad Brückenau-Volkers. Wartezeit laut Antenne Bayern Echtzeit hier aktuell 35 Minuten länger. Ansonsten ein paar Unfälle. A71 Schweinfurt Richtung Suhl zwischen Meiningen Nord und dem Dreieck Suhl. Ungesicherte Unfallstelle und Personen auf der Fahrbahn. Die A93 Regensburg Richtung Weiden zwischen Schwandorf Nord und Schwarzenfeld. Unfall in der Baustelle. Es stockt. Die rechte Spur ist blockiert. Und A99 Ostumfahrung München Richtung Nürnberg zwischen Hohenbronn und der Raststätte Vaterstetten. Ein Unfall. Hier ist aktuell aber nur noch die Standspur und ein Beschleunigungsstreifen dicht. Die neuesten Blitzer bayernweit nur bei uns. Mittelfranken A6 Nürnberg Richtung Heilbronn. So, bei der Rieden steht einer. Schauen wir nach Schwaben, B16 bei Günzburg. Und dann haben wir noch einen Blitzer im Stadtgebiet München, Albert-Schweitzer-Straße. Wenn ihr noch was habt, einen Stau oder Blitzer, ruft gerne kostenlos durch. 0800 994 9000. Kommt gut an.
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1: 2 Minuten nach 7:30, das Antenne Bayern Verkehrszentrum mit Yves Simon. Wir wollen, dass ihr gut ankommt. Die Sperre jetzt auf der A71 aktiv, Schweinfurt Richtung Suhl zwischen Meiningen Nord und dem Dreieck Suhl. Hier gab es einen Unfall, die Autobahn musste dicht gemacht werden. A7 Würzburg Richtung Fulda zwischen Bad Kissingen Obertulba und Bad Brückenau-Volkers. Immer noch 8 Kilometer Stau, dauert laut Antenne Bayern Echtzeit 28 Minuten länger. A99 Ostumfahrung München Richtung Nürnberg. Zwischen Hohenbrunn und der Raststätte Vaterstetten. Ein Unfall, hier Standspur und ein Beschleunigungsstreifen gesperrt. Die neuesten Blitzer gibt es bayernweit immer nur bei uns. Mittelfranken B8 bei Fürth wird geblitzt. Oberbayern Dachau am Oberanger und wir schauen ins Allgäu Memmingen an der Bodenseestraße. Habt ihr noch was gesehen, einen Stau oder Blitzer? Dann ruft an 0800 994 9000. Das ist die Nummer. Da landet ihr direkt im Antenne Bayern Verkehrszentrum. Kommt gut an.
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0: Das Antenne Bayern-Wetter. Heute Nacht wird es deutlich ruhiger. Die letzten Schauer und Gewitter auch im Süden ziehen jetzt langsam ab. Wir messen momentan 25 Grad in Lappersdorf in der Oberpfalz, Vaterstetten in Oberbayern 22, Pegnitz in Oberfranken 20 Grad. Morgen wird dann der schönere Tag vom Wochenende, denn es bleibt beständig. Also es bedeutet weniger Gewitter. Einzige Ausnahme am Alpenrand, da kann es wieder ordentlich scheppern. Ansonsten Sonne und Wolken im Wechsel, 27 bis 33 Grad.
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0: Um 20 Uhr mit Yves Simon, guten Abend. Nicht nur in Südeuropa, auch bei uns in Bayern brennt gerade ein Waldstück, fast 6 Hektar groß, so groß wie 8 Fußballfelder. Im Landkreis Amberg-Sulzbach in der Oberpfalz, dort sind um die 300 Feuerwehrleute im Einsatz, um gegen ein Feuer am Johannisberg zu kämpfen. 7 Feuerwehrler sind bei den Löscharbeiten verletzt worden. Dazu Christine Hollederer vom zuständigen Landratsamt.
2: Die Löscharbeiten gestalten sich halt einfach auch ein bisschen schwierig, weil das unwegsames Gelände ist. Deswegen sind wir froh, dass uns auch ein Hubschrauber eben aus der Luft unterstützt.
0: Auch in den Chiemgauer Alpen und bei Bad Reichenhall hat es gebrannt. Hier hat es jetzt aber vorhin geregnet, was beim Löschen wiederum sehr nützlich ist. Erster Ferientag heute bei uns in Bayern, aber so richtig viel Stau hat es gar nicht gegeben. Stauhöhepunkt war am Mittag zwischen 12 und 13 Uhr. In Österreich war am Vormittag ja auch noch der Fernpass vorübergehend gesperrt, weil dort die Anwohnenden gegen die Verkehrsflut demonstriert hatten. Das deswegen befürchtete Verkehrschaos, das hat es dann aber doch nicht gegeben. Welche Konsequenzen wird der Ansturm von zehntausenden Migranten auf die spanische Exklave Ceuta in Nordafrika haben? Darüber sprechen die EU-Verkehrsminister und Innenminister am Dienstag. 22 EU-Staats- und Regierungschefs, darunter auch Kanzler Merz, hatten sich in einem Brief besorgt geäußert. Laut der spanischen Regierung sind inzwischen aber fast alle Migranten nach Marokko zurückgekehrt. Mindestens 67 Menschen sind bei dem Versuch, Ceuta zu erreichen, gestorben. Im Schlauchboot auf der Isar feiern. Das ist mittlerweile ziemlich beliebt. Die Polizei warnt aber auch vor den Gefahren, gerade weil bei diesen Aktionen oft eine ganze Menge Alkohol fließt. Heute zum Beispiel hat die Polizei gleich mehrere Schlauchboote auf der Isar bei München kontrolliert. Das Ergebnis: mindestens 8 Verstöße gegen das Alkohollimit von 0,5 Promille. Das gibt's auch auf dem Fluss. Auch Glasflaschen hat die Polizei gefunden. Die sind im Schlauchboot verboten. Das trendet gerade online. Die ganze Fußballwelt atmet gefühlt momentan auf, weil FIFA-Boss Gianni Infantino seine umstrittenen Investorenpläne zurückgenommen hat. Jetzt hat sich auch Bayern-Präsident Herbert Hainer gemeldet. Er spricht von einer aberwitzigen Idee und einem Spuk, der jetzt zum Glück aber vorbei ist. Hainer fordert, dass solche Modelle gar nicht mehr auf den Tisch gebracht werden, weil Fremdinvestoren aus seiner Sicht die Grundprinzipien und Strukturen des Fußballs gefährden könnten. Die ganzen Fans im Netz sehen das auch ähnlich. Da kann man eigentlich jeden Artikel und jede Kommentarspalte durchschauen, wie man will. Die meisten hoffen einfach, dass Gianni Infantino bald Geschichte ist bei der FIFA. So, 3:08, wir schauen rüber ins Antenne Bayern Verkehrszentrum. Wir wollen, dass ihr gut ankommt. Sperre A71 Schweinfurt Richtung Suhl zwischen Meiningen Nord und dem Dreieck Suhl. Hier laufen Bergungsarbeiten. A7 Würzburg Richtung Fulda zwischen Bad Kissingen Obertulba und Bad Brückenau-Volkers. 8 Kilometer Stop and Go. Und A99 Ostumfahrung München Richtung Nürnberg zwischen Hohenbrunn und der Raststätte Vaterstetten. Bergungsarbeiten. Die neuesten Blitzer bayernweit nur bei uns. Oberbayern, Dachau am Oberanger. Allgäu, Memmingen, Bodenseestraße und dann haben wir noch einen Blitzer in Schwaben, B16 bei Günzburg. Staus und Blitzer meldet ihr kostenlos 0800 994 9000. Kommt gut an.
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3: Das Antenne Bayern Verkehrszentrum. Wir wollen, dass ihr gut ankommt. Es ist nicht mehr so viel los. Wir haben zwei Meldungen. Einmal die A7 Würzburg Richtung Fulda zwischen Bad Kissingen, Obertrülber und Bad Brückenau-Volkers. 4 Kilometer Stau, 10 Minuten dauert es da länger. Und dann haben wir noch die B299 Landshut-Altenmarkt zwischen dem Abzweig nach Günthering und dem Abzweig nach Unterrohrbach. Da ist die Straße in beide Richtungen gesperrt wegen eines Feuerwehreinsatzes. Gute Fahrt. Die neuesten Blitzer bayernweit nur bei uns. Da steht einer auf der B8 bei Fürth. Dann haben wir den Blitzer in München in der Albert-Schweitzer-Straße und auch in Dachau wird geblitzt, und zwar am Oberanger. Wenn ihr noch was habt, Staus oder Blitzer, meldet es uns immer gerne kostenlos unter der 0800 994 9000.
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4: Das Antenne Bayern Wetter. Die Schauer und Gewitter ziehen sich an den östlichen Alpenrand zurück und lassen dann aber auch nach. Ansonsten ist der Himmel klar oder locker bewölkt. Teilweise kann es in der Nacht neblig werden. Später sinken die Temperaturen dann auf 18 bis 8 Grad. Morgen wird es wieder heiß, 25 bis 32 Grad. Dazu scheint wieder oft die Sonne. Im Süden gibt es ein paar Wolken. Abends kann es an den Alpen vereinzelt gewittern.
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4: Mit Helen Martin, grüß Gott. In einem Bergwald bei Freudenberg kämpft die Feuerwehr gegen einen großen Waldbrand und macht dabei Fortschritte. Bayern-Reporter Christoph Kreis in der Oberpfalz.
5: Gestern Nacht waren noch über 300 Mann im Einsatz. Seit heute früh um 6 sind es nur noch 200. Denn die Hauptaufgabe ist erfüllt. Der Brand ist so weit unter Kontrolle, dass er sich nicht weiter ausbreitet und keine Gefahr für die Bevölkerung besteht. Und weil das Terrain auf dem Berg so schwierig ist, werden die Löscharbeiten wohl noch Stunden dauern.
4: Die EU-Innenminister wollen am Dienstag über Konsequenzen nach dem Ansturm von Zehntausenden Migranten auf die spanische Exklave Ceuta sprechen. Zuvor hatten sich 22 der 27 EU-Staats- und Regierungschefs in einem offenen Brief besorgt geäußert, darunter auch Bundeskanzler Merz. Bei dem Versuch, Ceuta zu erreichen, sind mindestens 67 Menschen ums Leben gekommen. Rund 300.000 Menschen haben beim CSD in Hamburg für sexuelle und geschlechtliche Vielfalt demonstriert. Diese Zahl haben sowohl die Veranstalter als auch die Polizei gemeldet. Das ist ein neuer Rekord. Ursula Winkler hat die Details.
6: Auch eine größere Gruppe aus Berlin fuhr mit einem eigenen Truck bei der Parade mit. Auf den regenbogenfarbenen Schildern, die die Feiernden hochhielten, stand groß geschrieben: Keine Angst. Die Polizei hatte nach dem Berliner Anschlag das Sicherheitskonzept nochmal überarbeitet und war mit viel mehr Kräften im Einsatz als im vergangenen Jahr. Die besonders vielen Teilnehmenden und Zuschauer zeigten jetzt erst recht: Wir lassen uns nicht einschüchtern.
4: Die schwarz-rote Koalition streitet über die Abschaffung der Rente mit 63. Die CDU-Ministerpräsidenten von Sachsen, Sachsen-Anhalt und Thüringen wollen sie beibehalten. Das hat SPD-Generalsekretär Klüssendorf begrüßt. Unionsfraktionschef Frei und CDU-Generalsekretärin Hoppermann bestehen dagegen darauf, dass die abschlagsfreie Frührente abgeschafft wird. Das hatte ja die Rentenkommission vorgeschlagen und alle Vorschläge der Kommission sollen laut Kanzler Merz vollständig umgesetzt werden. Als erster Mensch hatte er alle 8000er innerhalb einer Saison bestiegen. Jetzt ist der nepalesischstämmige Extremsportler Nirmal Purja tot. Alle Mitglieder seiner Gruppe starben nach einem schweren Lawinenunglück am Donnerstag am Broad Peak in Pakistan. Der Kontakt zu der Gruppe sei nach einem Lawinenabgang am Donnerstagmorgen abgebrochen, heißt es. Das trendet gerade online. Prominenter Neuzugang beim TSV 1860 München. Die Löwen haben Matthew Collins, den Sohn von Rocklegende Phil Collins, verpflichtet. Der Mittelfeldspieler unterschrieb einen Einjahresvertrag bis 2027. Zuvor spielte Collins beim SV Austria Salzburg und absolvierte dort 4 Zweitligaeinsätze. Das Antenne Bayern Verkehrszentrum. Wir wollen, dass ihr gut ankommt. Es ist ziemlich ruhig an diesem Samstagabend. Eine einzige Meldung habe ich, und zwar die A3 Linz Richtung Passau. Zwischen Pocking und Passau Süd 2 Kilometer Stau. Da dauert es ungefähr eine Viertelstunde länger. Gute Fahrt. Die neuesten Blitzer bayernweit nur bei uns. Geblitzt wird in Neumarkt in der Oberpfalz in der Siemensstraße. Dann haben wir den Blitzer in Aschaffenburg in der Löherstraße. Und auch in Kempten wird geblitzt, und zwar in der Kaufbeurerstraße. Wenn ihr noch was habt, Staus oder Blitzer, meldet es uns immer gerne kostenlos unter der 0800 994 9000.
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1: Das Antenne Bayern Verkehrszentrum, wir wollen, dass ihr gut ankommt. A3 Linz Richtung Passau zwischen Neuhaus am Inn und Passau Süd, 2 Kilometer Stau, hier dauert ungefähr eine Viertelstunde länger. Allen unterwegs eine gute und vor allem sichere Fahrt. Die neuesten Blitzer bayernweit nur bei uns, auf der A6 bei Herrieden, auf der B8 in Fürth und in München in der Albert-Schweitzer-Straße. Wenn ihr noch was habt, Staus oder Blitzer, meldet es uns immer gerne kostenlos unter der 0800 994 9000.

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0: Das Antenne Bayern Wetter. Die Schauer und Gewitter ziehen sich an den östlichen Alpenrand zurück und lassen nach. Ansonsten ist der Himmel klar oder locker bewölkt. Teilweise kann es in der Nacht neblig werden. Später sinken die Temperaturen dann auf 18 bis 8 Grad. Morgen wird es wieder heiß, 25 bis 32 Grad. Dazu scheint wieder oft die Sonne. Im Süden gibt es ein paar Wolken. Abends kann es an den Alpen vereinzelt gewittern.
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0: Mit Joshua Heise, grüß Gott. Auch bei uns in Bayern ist die Waldbrandgefahr hoch und wie schnell es gehen kann, sehen wir gerade am Johannisberg in der Oberpfalz. Dort brennt eine Fläche so groß wie 8 Fußballfelder. Aber das Feuer ist unter Kontrolle, sagt Christine Holllederer vom Landratsamt Amberg-Sulzbach. Auch andere Regionen in Bayern sind momentan spreißeltrocken und stark waldbrandgefährdet. Eine Woche nach dem tödlichen Anschlag beim CSD in Berlin hat es heute in verschiedenen deutschen Städten weitere Pride-Paraden gegeben, zum Beispiel in Hamburg. Dort haben rund 300.000 Menschen für sexuelle und geschlechtliche Vielfalt demonstriert. Die Polizei hatte die Zahl ihrer Einsatzkräfte im Vorfeld verdoppelt. Auch in anderen europäischen Städten gab es heute Pride-Veranstaltungen, zum Beispiel in Amsterdam, Brighton und Stockholm. Welche Konsequenzen wird der Ansturm von Zehntausenden Migranten auf die spanische Exklave Ceuta in Nordafrika haben? Darüber beraten die EU-Innenminister am Dienstag. 22 EU-Staats- und Regierungschefs, darunter Kanzler Merz, hatten sich in einem Brief besorgt geäußert. Laut der spanischen Regierung sind inzwischen fast alle Migranten nach Marokko zurückgekehrt. Mindestens 67 Menschen sind bei dem Versuch, Ceuta zu erreichen, ums Leben gekommen. Mehrere Waldbrände halten Griechenland in Atem und auch in Spanien kommen die Einsatzkräfte nicht zur Ruhe. Sie bekommen auch Unterstützung von Feuerwehrleuten aus Deutschland, zum Beispiel aus NRW. Mehr dazu von Ursula Winkler.
2: 56 Einsatzkräfte sind mit 21 Fahrzeugen in den Süden gefahren. Die spanischen Behörden hatten das sogenannte Waldbrandmodul im Rahmen des EU-Katastrophenschutzverfahrens angefordert. Immer wieder fache der Wind die Flammen neu an, hieß es. Mit dem gleichen Problem kämpfen die Einsatzkräfte in den griechischen Waldbrandgebieten. In Frankreich und der Türkei konnten dagegen einige Feuer unter Kontrolle gebracht werden.
0: Im Schlauchboot auf der Isar feiern, das ist mittlerweile ziemlich beliebt. Die Polizei warnt aber auch vor Gefahren, gerade weil bei diesen Aktionen oft viel Alkohol fließt. Heute hat die Polizei mehrere Schlauchboote auf der Isar bei München kontrolliert. Das Ergebnis? Mindestens 8 Verstöße gegen das Alkohollimit von 0,5 Promille. Auch Glasflaschen hat die Polizei gefunden, die sind verboten. Und das trendet gerade online. Während eines Gottesdienstes will ein Pfarrer in Venezuela die Gemeinde mit Weihwasser segnen. Doch bei einer Kirchenbesucherin fällt die Segnung deutlich großzügiger aus als geplant. Was ein Segen werden sollte, wird plötzlich zu einer Art Wet-T-Shirt-Contest. Die junge Frau nimmt's mit Humor, während sich ihre Freundinnen vor Lachen kaum halten können. Das Antenne Bayern Verkehrszentrum. Wir wollen, dass ihr gut ankommt. Im Moment liegen uns keine Störungsmeldungen vor. Allen unterwegs eine gute und vor allem sichere Fahrt. Die neuesten Blitzer bayernweit nur bei uns. Auf der A93 bei Schwandorf, auf der B14 in Henfenfeld und auf der B388 in Bayerbach. Wenn ihr noch was habt, Staus oder Blitzer, meldet es uns immer gerne kostenlos unter der 0800 994 9000.
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1: Das Antenne Bayern Verkehrszentrum. Wir wollen, dass ihr gut ankommt. Im Moment liegen uns keine Störungsmeldungen vor. Allen unterwegs eine gute und vor allem sichere Fahrt. Die neuesten Blitzer bayernweit nur bei uns, auf der A73 bei Nürnberg, auf der B20 in Cham und in Forchheim in der Bamberger Straße. Wenn ihr noch was habt, Staus oder Blitzer, meldet es uns immer gerne kostenlos unter der 0800 994 9000.

0: Das Antenne Bayern Wetter. Die Schauer und Gewitter ziehen sich an den östlichen Alpenrand zurück und lassen nach. Ansonsten ist der Himmel klar oder locker bewölkt. Teilweise kann es in der Nacht neblig werden. Später sinken die Temperaturen dann auf 18 bis 8 Grad. Morgen wird es wieder heiß, 25 bis 32 Grad. Dazu scheint wieder oft die Sonne. Im Süden gibt es ein paar Wolken. Abends kann es an den Alpen vereinzelt gewittern.
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0: Mit Joshua Heise, grüß Gott. In einem Bergwald bei Freudenberg kämpft die Feuerwehr gegen einen großen Waldbrand und macht dabei Fortschritte. Bayern-Reporter Christoph Kreis in der Oberpfalz.
2: Gestern Nacht waren noch über 300 Mann im Einsatz. Seit heute früh um 6 sind es nur noch 200. Denn die Hauptaufgabe ist erfüllt. Der Brand ist so weit unter Kontrolle, dass er sich nicht weiter ausbreitet und keine Gefahr für die Bevölkerung besteht. Und weil das Terrain auf dem Berg so schwierig ist, werden die Löscharbeiten wohl noch Stunden dauern.
0: Rund 300.000 Menschen haben beim CSD in Hamburg für sexuelle und geschlechtliche Vielfalt demonstriert. Diese Zahl haben sowohl die Veranstalter als auch die Polizei gemeldet. Das ist ein neuer Rekord. Ursula Winkler fasst zusammen.
3: Auch eine größere Gruppe aus Berlin fuhr mit einem eigenen Truck bei der Parade mit. Auf den regenbogenfarbenen Schildern, die die Feiernden hochhielten, stand groß geschrieben: Keine Angst. Die Polizei hatte nach dem Berliner Anschlag das Sicherheitskonzept nochmal überarbeitet und war mit viel mehr Kräften im Einsatz als im vergangenen Jahr. Die besonders vielen Teilnehmenden und Zuschauer zeigten jetzt erst recht: Wir lassen uns nicht einschüchtern.
0: Trotz der Kabinettsumstellung erwartet der Großteil der Menschen in Deutschland wenig von der Bundesregierung. Laut einer INSA-Umfrage im Auftrag der Bild am Sonntag glauben 65%, dass Schwarz-Rot in diesem Jahr noch wenig reißen wird, was Reformen angeht. Zudem glauben mehr als die Hälfte der Leute, dass die Regierung nicht bis zum Ende der Wahlperiode durchhält. Vizekanzler Klingbeil hat in der Debatte um die Ceuta-Krise Spaniens Regierungschef Sanchez in Schutz genommen. Das Land habe entschlossen gehandelt, sagte der SPD-Chef und warnte vor einer Spaltung innerhalb Europas. Zuvor hatten mehrere EU-Regierungschefs, auch Kanzler Merz, Madrid für den Ansturm zehntausender Migranten auf die spanische Exklave verantwortlich gemacht. Wegen einer Demonstration war am Samstagvormittag der Fernpass in Österreich für einige Stunden gesperrt. Das befürchtete Verkehrschaos ist aber ausgeblieben. Der Verkehr floss nach Polizeiangaben uneingeschränkt. Zuvor hatten die Behörden dazu aufgerufen, die Region weiträumig zu umfahren. Der Fernpass ist eine wichtige Nord-Süd-Verbindung von Deutschland nach Österreich und Italien. Und das trendet gerade online. 17.000 Euro Mahngebühren. So viel wären eigentlich für ein Buch fällig gewesen, das aus einer Bibliothek in Australien ausgeliehen und nicht mehr zurückgebracht wurde. Ein Mann hatte das Buch mit dem Stempel der Bibliothek bei Renovierungsarbeiten in einer Teekiste gefunden, die wiederum in einem zugemauerten Kamin gelagert wurde. Ausgeliehen wurde der antike Schmöker in den 1870er Jahren. Zahlen musste der Finder nicht. Das Buch wird jetzt ausgestellt und nicht mehr verliehen. Wir wollen nicht nochmal über 150 Jahre warten, bis es zurückkommt, meint die Leiterin der Bibliothek. Das Antenne Bayern Verkehrszentrum, wir wollen, dass ihr gut ankommt. A6 Nürnberg Richtung Heilbronn zwischen Feuchtwangen Nord und dem Kreuz Feuchtwangen Crailsheim ist die Richtungsfahrbahn nach einem Unfall gesperrt. A96 Lindau Richtung München zwischen Kisleck und Leutkirch Süd hat es ebenfalls einen Unfall gegeben, da ist der rechte Fahrstreifen gesperrt. Allen unterwegs eine gute und vor allem sichere Fahrt. Die neuesten Blitzer bayernweit nur bei uns, auf der A6 bei Herrieden, auf der B20 in Mehring und in Immenstadt im Allgäu in der Bleichacher Straße. Wenn ihr noch was habt, Staus oder Blitzer, meldet es uns immer gerne kostenlos unter der 0800 994 9000.
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2: Das Antenne Bayern Verkehrszentrum. Wir wollen, dass ihr gut ankommt. A6 Nürnberg Richtung Heilbronn zwischen Feuchtwangen Nord und dem Kreuz Feuchtwangen Crailsheim ist die Richtungsfahrbahn nach einem Unfall gesperrt. Allen unterwegs eine gute und vor allem sichere Fahrt. Die neuesten Blitzer bayernweit nur bei uns auf der A93 bei Schwandorf, auf der B14 in Henfenfeld und auf der B20 in Cham. Wenn ihr noch was habt, Staus oder Blitzer, meldet es uns immer gerne kostenlos unter der 0800 994 9000.
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0: Antenne Bayern Wetter. Am östlichen Alpenrand sind noch letzte Schauer und Gewitter unterwegs. Ansonsten ist der Himmel klar oder locker bewölkt. Teilweise gibt's auch mal Nebel. Die Tiefstwerte 18 bis 8 Grad. Morgen wird's wieder heiß. 25 bis 32 Grad. Dazu scheint wieder auf die Sonne. Im Süden gibt's ein paar Wolken. Abends kann es an den Alpen vereinzelt gewittern.
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0: Mit Joshua Heise, grüß Gott. Musik for Free in Nürnberg. Das Badentreffen läuft, eins der größten kostenlosen Open-Air-Musikfestivals in Deutschland. Bayern-Reporter Yves Simon in Mittelfranken.
2: Auf 8 Bühnen in der kompletten Altstadt gibt es schon das ganze Wochenende über Live-Acts von Künstlern aus der ganzen Welt. Von Franken über Kuba bis nach Australien. Dazu kommen jede Menge Straßenkünstler, die sich ihre Plätze neben den Bühnen gesichert haben zum Singen und auch zum Tanzen. Alles in allem werden an die 200.000 Besucher erwartet.
0: Gut gemeint, aber schlecht gemacht. So bezeichnet die Deutsche Umwelthilfe das neue Recht auf Reparatur. Laut dem Spiegel kritisiert die Organisation, dass Kontrollen, Sanktionen und finanzielle Anreize für Kunden fehlen würden. Das Gesetz zum Recht auf Reparatur verpflichtet Hersteller, Reparaturen für Geräte anzubieten und Ersatzteile parat zu haben. Nach dem Ansturm zehntausender Migranten auf die spanische Exklave Ceuta in Nordafrika geben 22 der 27 EU-Staats- und Regierungschefs, darunter auch Kanzler Merz, indirekt Madrid die Schuld. Ursula Winkler berichtet.
3: Die EU-Staats- und Regierungschefs deuten an, dass eine Maßnahme der spanischen Regierung für den Ansturm gesorgt haben könnte. Madrid hatte im Kampf gegen den Arbeitskräftemangel die Legalisierung von rund 500.000 irregulären Migranten eingeleitet. Profitieren sollten davon eigentlich Asylbewerber, die ihren Antrag längst gestellt haben, keine Neuankömmlinge. In Ceuta konnten die Migranten dann weder bleiben noch weiterreisen.
0: In Ingolstadt ist an einer Ampel auf ein wartendes Auto geschossen worden. Der Fahrer blieb unverletzt. Die Polizei hat nach einer Sofortfahndung zwei 23-jährige Deutsche festgenommen und bei einer Wohnungsdurchsuchung mehrere Waffen sichergestellt. Ein Haftrichter ordnete Untersuchungshaft wegen versuchten Totschlags an. Die Pläne von FIFA-Boss Infantino, Fußballturniere für private Investoren zu öffnen, sind vom Tisch. Doch damit ist das Thema längst nicht durch. Sowohl für den Europäischen Fußballverband UEFA als auch für den Deutschen Fußballbund. DFB-Boss Neuendorf wirft Infantino unverantwortliches Handeln vor. Die Vorgänge müssten jetzt lückenlos aufgeklärt werden, sagt er. Und das trendet gerade online. Der FC Augsburg ist im Trainingslager in Achenkirch angekommen und postet seitdem fleißig Fotos aus Tirol. Da sehen wir Finn Dahmen, Jannik Keitel oder zum Beispiel auch Marius Wolf beim Regenerationstraining mit Gummibändern. Alles in allem hat Trainer Manuel Baum 30 Spieler dabei. Auch die WM-Fahrer sind wieder da. Da gibt's ein Video von der Ankunft. Am Mittwoch testet der FCA gegen einen österreichischen Drittligisten quasi zum Einspielen. Das Antenne Bayern Verkehrszentrum. Wir wollen, dass ihr gut ankommt. A6 Nürnberg Richtung Heilbronn zwischen Feuchtwangen Nord und dem Kreuz Feuchtwangen-Crailsheim ist die Richtungsfahrbahn nach einem Unfall gesperrt. Allen unterwegs eine gute und vor allem sichere Fahrt. Die neuesten Blitzer bayernweit nur bei uns. Auf der A73 bei Nürnberg, auf der B20 in Cham und in Forchheim in der Bamberger Straße. Wenn ihr noch was habt, Staus oder Blitzer, meldet es uns immer gerne kostenlos unter der 0800 994 9000.
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Das Antenne Bayern Verkehrszentrum. Wir wollen, dass ihr gut ankommt. A6 Nürnberg Richtung Heilbronn zwischen Feuchtwangen Nord und dem Kreuz Feuchtwangen Crailsheim ist die Richtungsfahrbahn nach einem Unfall gesperrt. Die Unfallaufnahme ist noch im Gange. A7 Füssenreute Richtung Ulm zwischen Nesselwang und Eumittelberg sind Reinigungsarbeiten auf dem rechten Fahrstreifen im Gange. Der ist deswegen blockiert. Allen unterwegs eine gute und vor allem sichere Fahrt. Die neuesten Blitzer bayernweit nur bei uns. Auf der B2 in Alling, auf der B12 in Marktl und auf der B470 in Höchstadt an der Aisch. Wenn ihr noch was habt, Staus oder Blitzer, meldet es uns immer gerne kostenlos unter der 0800 994 9000.

0: Das Antenne Bayern Wetter. Am östlichen Alpenrand sind noch letzte Schauer und Gewitter unterwegs. Ansonsten ist der Himmel klar oder locker bewölkt. Teilweise gibt's auch mal Nebel. Die Tiefstwerte 18 bis 8 Grad. Morgen wird's wieder heiß. 25 bis 32 Grad. Dazu scheint wieder auf die Sonne. Im Süden gibt's ein paar Wolken. Abends kann es an den Alpen vereinzelt gewittern.
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0: Mit Joshua Heise, grüß Gott. Nach dem Zwangsabstieg in die Regionalliga haben sich viele Augen auf 1860 München gerichtet. Am Nachmittag sind die Löwen in die neue Saison gestartet mit einem 2:2 in Schweinfurt. Im Profifußball wird bisher nur getestet. Aber der erste FC Nürnberg hat seinen Härtetest eine Woche vor dem Start der zweiten Liga bestanden. Bayern-Reporter Yves Simon in Mittelfranken.
2: Und das trotz doppelter Unterzahl gegen den spanischen Zweitligisten Real Oviedo. 2:1 hieß es am Ende. Nach frühen Toren von Soma und Skobel haben die Klubberer das Ergebnis dann mit nur 9 Mann über die Zeit gerettet. Trainer Klose hat angekündigt, die Elf, die da am Werk war, soll weitgehend dann auch nächste Woche Sonntag beim Ligaauftakt gegen Dresden an den Start gehen.
0: Die schwarz-rote Koalition streitet über die Abschaffung der Rente mit 63. Die CDU-Ministerpräsidenten von Sachsen, Sachsen-Anhalt und Thüringen wollen sie beibehalten. Das hat SPD-Generalsekretär Klüssendorf begrüßt. Unionsfraktionschef Frei und CDU-Generalsekretärin Hoppermann bestehen dagegen darauf, dass die abschlagsfreie Frührente abgeschafft wird. Das hatte ja die Rentenkommission vorgeschlagen und alle Vorschläge der Kommission sollen laut Kanzler Merz vollständig umgesetzt werden. Welche Konsequenzen wird der Ansturm von Zehntausenden Migranten auf die spanische Exklave Ceuta in Nordafrika haben? Darüber beraten die EU-Innenminister am Dienstag. 22 EU-Staats- und Regierungschefs, darunter Kanzler Merz, hatten sich in einem Brief besorgt geäußert. Laut der spanischen Regierung sind inzwischen fast alle Migranten nach Marokko zurückgekehrt. Mindestens 67 Menschen sind bei dem Versuch, Ceuta zu erreichen, ums Leben gekommen. Wegen einer Demonstration war am Samstagvormittag der Fernpass in Österreich für einige Stunden gesperrt. Das befürchtete Verkehrschaos ist aber ausgeblieben. Der Verkehr floss nach Polizeiangaben uneingeschränkt. Zuvor hatten die Behörden dazu aufgerufen, die Region weiträumig zu umfahren. Der Fernpass ist eine wichtige Nord-Süd-Verbindung von Deutschland nach Österreich und Italien. Moritz Wesemann ist wieder Europameister vom 1-Meter-Brett. Bei der Wasserspringen-EM in Paris verteidigte er mit einem großen Vorsprung seinen Titel aus dem Vorjahr, trotz einer Schulterverletzung. Zuvor hatten Pauline Pfeiff und Elena Wassen im Synchronspringen vom Turm Silber hinter den Britinnen Maisie Bond und Lois Tolson gewonnen. Damit hat Team Deutschland jetzt 2 Medaillen. Und das trendet gerade online. FIFA-Boss Gianni Infantino. Im Netz wird heftig über seine Zukunft diskutiert. Nach heftiger Kritik hat er ja jetzt einen Rückzieher gemacht und die Investorenpläne für gescheitert erklärt. Egal ob DFB, Fans, Vereine, Trainer und Spieler, alle sind sich einig, dass Infantino spätestens jetzt nicht mehr tragbar ist. Die meisten meinen aber, er war es nie. Und viele hoffen jetzt darauf, dass UEFA-Chef Ceferin gegen Infantino kandidiert, weil er von Anfang an klar Kante gezeigt hat und alle europäischen Verbände innerhalb kürzester Zeit hinter sich versammelt hat. Das Antenne Bayern Verkehrszentrum. Wir wollen, dass ihr gut ankommt. A6 Nürnberg Richtung Heilbronn zwischen Feuchtwangen Nord und dem Kreuz Feuchtwangen-Crailsheim ist die Richtungsfahrbahn nach einem Unfall gesperrt. A7 Füssenreute Richtung Ulm zwischen Nesselwang und Eumittelberg sind Reinigungsarbeiten im Gange. Der rechte Fahrstreifen ist deshalb blockiert. A92 München Richtung Deggendorf zwischen Freising Ost und Erding ist die Fahrbahn nach einem Unfall auf einen Fahrstreifen verengt. Allen unterwegs eine gute und vor allem sichere Fahrt. Die neuesten Blitzer bayernweit nur bei uns, auf der A73 bei Nürnberg, auf der B16 in Münchsmünster und in Fürstenfeldbruck in der Augsburger Straße. Wenn ihr noch was habt, Staus oder Blitzer, meldet es uns immer gerne kostenlos unter der 0800 994 9000.
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1: Das Antenne Bayern Verkehrszentrum, wir wollen, dass ihr gut ankommt. Ich habe zwei Geisterfahrermeldungen. Einmal auf der A7 Füssenreute Richtung Ulm zwischen Bad Grönenbach und Bergheim. Und dann auf der A96 Lindau Richtung München zwischen Eitrach und Holzgüns in beiden Richtungen. Also bitte nicht überholen und Vorsicht auf beiden Richtungsfahrbahnen.

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Das Antenne Bayern Verkehrszentrum. Wir wollen, dass ihr gut ankommt. Zuallererst eine Entwarnung. Beide Geisterfahrer haben die Autobahn wieder verlassen. A6 Nürnberg Richtung Heilbronn zwischen Feuchtwangen Nord und dem Kreuz Feuchtwangen Crailsheim ist die Richtungsfahrbahn nach einem Unfall gesperrt. A7 Füssenreute Richtung Ulm zwischen Nesselwang und Eumittelberg sind Reinigungsarbeiten im Gange. Der rechte Fahrstreifen ist deshalb blockiert. A92 München Richtung Deggendorf zwischen Freising Ost und Erding ist die Fahrbahn nach einem Unfall auf einen Fahrstreifen verengt. Allen unterwegs eine gute und vor allem sichere Fahrt. Die neuesten Blitzer Bayern warten nur bei uns auf der B12 in Marktl, auf der B470 in Höchstadt an der Aisch und in Augsburg in der Amagasaki-Allee. Wenn ihr noch was habt, Staus oder Blitzer, meldet es uns immer gerne kostenlos unter der 0800 994 9000.

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2: Das Antenne Bayern-Wetter. Am östlichen Alpenrand sind noch letzte Schauer und Gewitter unterwegs. Ansonsten ist der Himmel klar oder locker bewölkt. Teilweise gibt's auch mal Nebel. Die Tiefstwerte 18 bis 8 Grad. Morgen wird's wieder heiß. 25 bis 32 Grad. Dazu scheint wieder auf die Sonne. Im Süden gibt's ein paar Wolken. Abends kann es an den Alpen vereinzelt gewittern.
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2: Mit Joshua Heise. Grüß Gott. Der Ingolstädter Autobauer Audi tritt beim Motor auf die Bremse. In dieser Formel-1-Saison wird der Antrieb jedenfalls nicht mehr weiterentwickelt. Größere Updates sind erst fürs nächste Jahr geplant. Das Budget soll über mehrere Jahre klug eingesetzt werden, heißt es. Es läuft aber ja auch so. In den letzten drei Rennen haben die Audi-Piloten durchgehend Punkte einkassiert. Trotz der Kabinettsumstellung erwartet der Großteil der Menschen in Deutschland wenig von der Bundesregierung. Laut einer INSA-Umfrage im Auftrag der Bild am Sonntag glauben 65%, dass Schwarz-Rot in diesem Jahr noch wenig reißen wird, was Reformen angeht. Zudem glauben mehr als die Hälfte der Leute, dass die Regierung nicht bis zum Ende der Wahlperiode durchhält. Nach dem Ansturm zehntausender Migranten auf die spanische Exklave Ceuta in Nordafrika geben 22 der 27 EU-Staats- und Regierungschefs, darunter auch Kanzler Merz, indirekt Madrid die Schuld. Ursula Winkler berichtet.
4: Die EU-Staats- und Regierungschefs deuten an, dass eine Maßnahme der spanischen Regierung für den Ansturm gesorgt haben könnte. Madrid hatte im Kampf gegen den Arbeitskräftemangel die Legalisierung von rund 500.000 irregulären Migranten eingeleitet. Profitieren sollten davon eigentlich Asylbewerber, die ihren Antrag längst gestellt haben, keine Neuankömmlinge. In Ceuta konnten die Migranten dann weder bleiben noch weiterreisen.